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1: Mit Hannes Haab. Guten Morgen. Die Spritpreise ärgern viele Österreicherinnen und Österreicher. Wenn Rohöl teurer wird, ist das auch schnell bei Benzin und Diesel so. Umgekehrt dauert es aber viel länger, bis Sprit wieder billiger wird. Derzeit ist Tanken mit rund 2 Euro pro Liter vergleichsweise teuer. Gerade deshalb kann es sich lohnen, vor der Fahrt in den Urlaub ans Meer die Tankstopps bewusst zu planen. Wer Richtung Kroatien unterwegs ist, tankt besser dort oder in Slowenien. Da ist es günstiger. Richtung Italien eher vorher im Inland auftanken. Dort kostet Sprit noch mehr als bei uns, rät der ÖAM. Der große Aufreger um den Kinderbetreuungssager von Kanzler Stocker ebbt kaum ab. Er hat sich gestern dafür entschuldigt und rudert zurück. Kinderbetreuung ist Arbeit, so Stocker. Dem Aktionsbündnis Frauen streiken reicht das aber nicht aus. Frauen würden von höchster Ebene abgewertet. Die Organisatorinnen sowie auch Frauenringchefin Claudia Frieden haben zum Frauenstreik aufgerufen. Der soll am Montagnachmittag vor dem Bundeskanzleramt über die Bühne gehen. Der ukrainische Präsident Volodymyr Zelensky reist heute erstmals seit Kriegsbeginn nach Serbien, einem der Russland am nächsten stehenden Länder in Europa. Laut einem ukrainischen Regierungsvertreter soll der Besuch Serbien von der Seite Russlands wegziehen. Serbien hat Wirtschaftsstrafen gegen Russland bisher komplett ausgelassen, will aber gleichzeitig Mitglied der EU werden. Fußball. Zwei spannende Duelle warten heute in der Bundesliga. Der GRK empfängt um 17 Uhr Aufsteiger Austria Lustenau. Der GRK hofft nach dem 0:3 gegen Meister LASK nun auf Punkte. Aber auch die Austria Lustenau will nach dem 1:1 gegen die SV Ried nachlegen. Danach gibt's um 19.30 Uhr das Steirer Derby, wenn Vizemeister Sturm beim TSV Hartberg gastiert. Der Fokus wird hier auf Ex-TSV-Kapitän Jürgen Heil liegen, der seit dieser Saison für Sturm spielt.
2: Vielen Dank, Hannes. 6:02 Uhr. Damit wunderschönen guten Morgen und wir schauen zuallererst auf die Tiroler Straßen zum U1 Verkehrsservice. Das Hantenjoch L246 ist nach Murenabgängen gestern nach wie vor gesperrt. Ausweichen können Sie über die Fernpassstraße B179. Sonst ist schon ein bisschen was los auf den Straßen. Längere Staus oder Wartezeiten gibt es aber noch keine. Sollte Ihnen was auffallen, gerne auch Blitzer. Gerne melden unter 052 42 61 0 30 30. Gute Fahrt! Gewitter, die machen heute mal Pause. Es wird ein feiner Sommertag heute mit ganz viel Sonne, sobald sich der Nebel jetzt in der Früh gelichtet hat. Die Temperaturen, die steigen heute wieder auf 26 bis 31 Grad und da starten wir schon rein heute bei 14 Grad jeweils in Alpbach und Erwald, 17 Grad messen wir in Jenbach und 15 Grad hat es aktuell bei Ihnen in Haining. Und morgen am Sonntag, da geht es gleich weiter. In den meisten Regionen, da scheint von der Früh weg schon die Sonne. Nachmittag ist der ein oder andere Regenschauer vereinzelt mit dabei. Meist bleibt es aber auch morgen trocken bei 29 bis 34 Grad.
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2: Und dann starten wir rein in diesen Samstag. Ob am Frühstückstisch, im Bad, im Auto oder vielleicht, wenn Sie schon unterwegs sind. Wir begleiten Sie mit viel Musik mit dabei in dieser Stunde. Unter anderem Ivo, Boney M, Oliver Heitz, Gary, der Klosterdaler. Und die neuesten Infos, die gibt es natürlich ebenfalls bei uns in den Nachrichten, im Sport und gleich im Bergwetter. Jetzt gibt es aber erstmal einen guten Kaffee zum Reinstarten in diesen Tag. Und ab geht's ins Wochenende. Jetzt mit dir, Grubertaler. Wir wünschen einen schönen guten Morgen auf U1.
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0: und rein geht's in den sonnigen Samstag. Schönen guten Morgen hier auf O1. 7:07 haben wir's. Und wenn ihr heute auf den Berg rauf wollt, habt ihr schon die erste richtige Entscheidung für heute getroffen.
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0: Es wird nämlich ein traumhafter Tag heute. Jetzt in der Früh und am Vormittag sind noch ein paar Wolken und Nebel am Himmel. Die lösen sich aber recht schnell auf. Heute danach wird es vor allem in den Nordalpen sonnig und recht stabil. Bisschen aufpassen heißt am Nachmittag in Osttirol und entlang des Hauptkamms. Da steigt die Schauer- und Gewittergefahr. Wer dort unterwegs ist, also ein bisschen das Wetter im Blick behalten und bei aufziehenden Gewittern rechtzeitig umkehren. Was es heute überall wird: wieder wärmer. Auf 2000 Metern liegen die Temperaturen zwischen 9 und 16 Grad. Auf 3000 Metern bei 7 bis 10 Grad. Der Wind ist heute kein Thema.
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0: Also allen, die heute unterwegs sind, denen wünschen wir ganz viel Spaß auf dem Berg oben. Und während wir übers Wandern reden, ist der Gary, der Klostertaler, beschäftigt mit Post aufgeben. Ich schicke da mal Herz mit der Post. Guten Morgen.

0: Ivor. Für einen guten Start in den Tag, einen guten Start ins Wochenende hier auf Radio U1 Tirol. Samstag, 8. August, 17:45 haben wir es. Und da wagen wir schon mal einen kurzen Blick auf morgen.
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0: Morgen um diese Zeit, da sind wir nämlich schon wieder unterwegs. Und zwar im Bezirk Reuter in der Gemeinde Heiterwang. Unser Max Osweiler, der hat sich dort schon vorab mit Rudolf Fröhlich getroffen, dem ehemaligen Bürgermeister, der in Summe 21 Jahre lang im Amt war. Jetzt hat er seit einiger Zeit eine neue Aufgabe, und zwar als Dorfchronist gefunden. Und da hat er schon auch schon einen ganz besonderen Fund in der Gemeinde gemacht.
3: In der Gemeinde, da gibt es so eine Holzkiste, und da sind die Gemeinderatsprotokolle seit 1904 drinnen. Und niemand hat gewusst, dass da noch so ein Geheimfach, so eine Schublade unten drin ist. Und die hat man dann irgendwann gefunden, und da war die Rechnung drin vom Heiligen Grab. Das ist lange Zeit nicht mehr aufgestellt worden, und dann hat man das aber restauriert. Ein sensationeller Fund, dass wir die Rechnung noch für diese Malerarbeiten gefunden haben.
0: Ja, und heute, da zieht es den Rudolf in seiner Freizeit auch gerne mal in die Berge, am liebsten in weiblicher Begleitung.
3: Ich habe einen ganzen Harem, also mehrere Frauen, mit denen ich Bergwanderungen mache, nicht Bergsteigen, aber da schon ausgedehnte Wanderungen. Im Normalfall machen wir jede Woche eines. Wer Zeit hat, geht da mit.
4: Also Rudolf, du weißt, wie man feine Zeit hat. Sport und Frauen immer schön im Einklang.
3: Ja, so, die sind alle nicht ganz in meinem Alter, also ich bin der Senior da dabei, aber sie sind auch alle schon in gesetzterem Alter, also wenn sie konditionell gut sind, das reicht.
0: Ja, weiß genau, wie es geht, wo der Hase geholt wird. Rudolf, mehr über den Rudolf Fröhlich erfahren wir dann morgen, genauso wie über den Ort Heiterwang, wie gewohnt zwischen 8 und 9 Uhr. Im Sonntagsreiter auf Radio U1 Tirol. Gerne mit dabei sein. Jetzt für den Samstag haben wir natürlich auch schon ganz, ganz viel Musik für Sie mit dabei. Painter Man gibt es da jetzt von der Boney M. Schönen guten Morgen auf U1. 17 Minuten nach 6 haben wir es.

0: Boney M für einen guten Start rein in diesen Samstag. Viel Musik und natürlich die neuesten Infos, die gibt's bei uns auf V1. Gleich mit Florian Birnbacher und er berichtet unter anderem, wie es heute nach den gestrigen Murenabgängen ausschaut und was heute noch auf dem Programm steht. Gleich hier bei uns in den Tirol-Nachrichten um 6.30 Uhr. Guten Morgen.
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0: von Martin Morgen hier bei uns auf Radio 1 Tirol mit seiner aktuellen Single. Ganz viel Musik, damit geht's gleich weiter. Marco Spiegel und Helene Fischer sind unter anderem mit dabei. Jetzt um 6.30 Uhr aber die Tirol-Nachrichten, das Neueste aus unserem Land von Florian Birnbacher.
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1: Die starken Regenfälle haben auch gestern Abend in Tirol erneut für mehrere Murenabgänge gesorgt. Im Bezirk Innsbruck-Land haben 11 Wanderer mit dem Polizeihubschrauber aus dem Walsertal ausgeflogen werden müssen. Eine Mure hatte zuvor beim Parkplatz Nockeralm ihre Autos erfasst und außerdem eine Brücke über den Walserbach zerstört. Die Wanderer konnten deshalb nicht mehr zu Fuß weiter und haben den Notruf abgesetzt. Sie sind unverletzt ins Tal gebracht worden. Auch die Hans-in-Joch-Straße zwischen Imst und der Passhöhe ist nach 4 Murenabgängen gesperrt. Die Straßenmeisterei arbeitet aktuell an der Räumung. Die Sperre soll voraussichtlich noch bis heute Abend andauern. Von Jahresbeginn bis heute hat sich Tirol mit erneuerbarer Energie selbst versorgen können, zumindest rechnerisch. Deswegen wird heute der Energiewendetag begangen. Erfreulich ist, dass dieser Tag im Vergleich zum Vorjahr um circa eine Woche zurück verschoben worden ist. ÖVP-Landeshauptmann-Stellvertreter Josef Geisler.
3: Ja, das ist eigentlich unser Ziel, dass wir sozusagen uns jährlich eine Woche nach vorne arbeiten, um dann bis zum Jahre 2050 wirklich energieautonom zu sein. Das hat den riesen Vorteil, erstens, dass wir nicht jährlich über 2 Milliarden Euro ins Ausland schicken. Das können wir in den Standort investieren und auch, was ganz wichtig ist, in Energieeffizienzanlagen. Das heißt, dass wir sozusagen weniger Energie verbrauchen, beispielsweise Wärmedämmung und viele Dinge.
1: 220 Tage kann Tirol also mit eigener Energie auskommen. Damit liegt man 63 Tage vor dem Österreich und sogar 127 Tage vor dem EU-Schnitt. In Laisach in Osttirol ist gestern ein Wolf zum Abschuss freigegeben worden. Im dortigen Almgebiet sind am Donnerstag mehrere tote Schafe gefunden worden. Weitere Tiere werden vermisst. Laut Amtstierarzt besteht der konkrete Verdacht, dass ein Wolf für die Risse verantwortlich ist. Die Jägerschaft ist bereits informiert worden. Die Verordnung ist bis Anfang September in Kraft. Und die WSG Tirol hat gestern nach einem Remis letzte Woche die erste Niederlage der aktuellen Bundesliga-Saison eingefahren. Die Grün-Weißen haben sich auswärts in Altach nach einer frühen 1:0-Führung am Ende mit 1:3 geschlagen geben müssen. Auch Wacker hat in der zweiten Liga verloren, 3:0 gegen Blau-Weiß Linz. Das war das Neueste für den Start in den Tag und damit zu dir, Christine.
0: Vielen Dank, Florian. 2 Minuten nach 6:30 zum U1-Verkehrsservice. Eben die Hans-in-Joch-Straße L246 ist nach den Murenabgängen noch gesperrt. Sie weichen am besten über die Fernpassstraße aus. Sonst läuft es aber einwandfrei auf den Tiroler Straßen. Wir wünschen gute Fahrt. Warm ist es schon zum Aufstehen. 16 Grad messen wir in Landeck, 14 Grad in Hochfilzen, 12 Grad hat es in Seefeld und 11 Grad derzeit in Lengenfeld. Bis zu 31 Grad gehen sich heute bei den Maximalwerten noch aus. Dazu gibt es heute den ganzen Tag über Sonne. Jetzt in der Früh, da sind noch einige Wolken und Nebel mit dabei. Die lösen sich in den nächsten Stunden aber auf und dann ist es überall im Land sonnig.
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0: wenn die Laura nicht da ist, ist uns eigentlich relativ egal. Wichtig ist mir, dass der Florian Birnbacher da ist. Guten Morgen, Florian.
1: Guten Morgen, Christine.
0: Schauen wir in die Sterne.
1: Ja, so dann mal.
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0: Schauen wir uns an, was der Tag heute so bringt. Wir starten mit der ersten Hälfte, Florian, von Widder bis zu den Jungfrauen.
1: Ja, und die Widder, die starten mit viel Schwung in den Samstag und haben Lust, etwas zu unternehmen. Ein spontaner Plan könnte heute genau für die richtige Abwechslung sorgen.
0: Die Stiere, die genießen heute besonders die gemütlichen Seiten des Lebens. Nehmen Sie sich Zeit für gutes Essen, für nette Gesellschaft und für alles, was Ihnen wirklich gut tut.
1: Die Zwillinge, die sind heute besonders kontaktfreudig und kommen leicht mit anderen ins Gespräch. Eine zufällige Begegnung könnte dabei überraschend interessant werden.
0: Zu den Krebsen. Die brauchen heute etwas mehr Ruhe und Zeit für sich selbst. Ein entspannter Nachmittag, der hilft ihnen dabei, neue Kraft für die kommenden Tage zu sammeln.
1: Die Löwen versprühen heute jede Menge Charme und stehen gerne im Mittelpunkt. Nutzen sie ihre gute Stimmung, um andere mitzureißen und gemeinsam etwas Schönes zu erleben.
0: Und die Jungfrauen, die sollten heute nicht jeden Punkt auf ihrer To-Do-Liste abhacken wollen. Ein bisschen weniger Planung und etwas mehr Spontanität tut ihnen überraschend gut. Soweit also die erste Hälfte. Was bist du, Florian?
1: Zwilling.
0: Zwilling.
1: Kontaktfreudig bin ich jetzt, Christine.
0: Ja,
1: passt ja perfekt
0: gut
1: für uns beide.
0: Da freuen wir uns natürlich. Teil 2 von unserem Tageshoroskop gibt's gleich nach der Helene.

0: mit der Helene rein in den Samstag. 6:45 haben wir's.
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0: Die zweite Hälfte sind wir Ihnen noch schuldig, von den Wagen bis zu den Fischen.
2: Ja, und die Wagen, die haben heute ein gutes Gespür dafür, was ihnen Freude macht. Folgen Sie unbedingt diesem Gefühl und lassen Sie Verpflichtungen ruhig einmal ein wenig warten.
0: Die Skorpione, die erleben heute einen Moment, der sie länger beschäftigen könnte. Bleiben Sie offen und versuchen Sie nicht, hinter jeder Kleinigkeit sofort eine tiefere Bedeutung zu suchen.
2: Die Schützen zieht es heute nach draußen und zu neuen Erlebnissen. Ein kleiner Ausflug oder auch eine spontane Unternehmung sorgt für besonders gute Laune.
0: Gerne zu unserem U1 Frühshopper. Heute auf der Hohemutalm. Sagen wir nur. Steinbock. Weiter geht's. Die dürfen heute bewusst einen Gang zurückschalten. Wer sich eine echte Pause gönnt, der startet danach mit deutlich mehr Energie durch.
2: Die Wassermänner haben heute besonders originelle Einfälle und auch Lust auf etwas Neues. Trauen Sie sich ruhig, einen ungewöhnlichen Plan tatsächlich auch umzusetzen.
0: Und die Fische, die sind heute besonders aufmerksam für die Stimmung ihrer Mitmenschen. Vergessen Sie dabei aber nicht, auch auf Ihre eigenen Bedürfnisse zu hören. Also ich bin zufrieden.
2: Christine, du machst Pause heute.
0: Ich mach Pause. Ich darf bewusst einen Gang zurückschalten.
2: Ja, hoffentlich nicht jetzt am Vormittag.
0: Ich würde sagen, wir spielen einfach ein bisschen mehr Musik.
2: Ja, können wir auch machen. Genau.
0: Gang zurückschalten. Wenn das Horoskop das sagt, dann machen wir das. Jetzt gibt es die Zillertaler Musikanten mit ihrem Stammtisch.

0: bei Ihnen in Hall vor ein paar Minuten das Bett gewackelt hat, dann waren das keine Heinzelmännchen, sondern es war ein kleines Erdbeben. Tatsächlich, so wird man bei uns in Tirol am Samstag geweckt. Mehr dazu in den Tirol-Nachrichten. Und gleich gibt's Stefanie Hertl und John Fred and his Playboy-Band für Sie.
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1: Mit Conny Diebald, guten Morgen. Die Spritpreise ärgern viele Autofahrerinnen und Autofahrer. Wenn Rohöl teurer wird, ist das auch schnell bei Benzin und Diesel so. Umgekehrt dauert es aber viel länger, bis Sprit wieder billiger wird. Derzeit ist Tanken mit bis zu 2 Euro pro Liter vergleichsweise teuer. Gerade deshalb kann es sich lohnen, vor der Fahrt in den Urlaub ans Meer die Tankstopps bewusst zu planen, sagt Dominik Graf vom ÖAMTC.
2: Richtung Slowenien oder Kroatien, da sollte man besser vor Ort im Urlaub dann tanken. Hier sind die Preise günstiger. Fährt man hingegen nach Italien, ist es besser, wenn man noch zu Hause tankt. In Italien sind die Preise tendenziell teurer als in Österreich.
1: Außerdem rät der ÖAMTC nicht auf der Autobahn zu tanken, da ist es immer am teuersten. Für die neuen AHS-Oberstufenfächer Medien und Demokratie und KI laufen die Vorbereitungen auf Hochtouren. Die neuen Fächer sind ab dem Schuljahr 2027/28 geplant. Trotz der knappen Vorbereitungszeit sollen bis dahin die Schulbücher fertig und die Lehrer entsprechend ausgebildet sein. Möglich machen sollen das unter anderem verkürzte Fristen bei Druck und Bestellung der Schulbücher. Für die Lehrer gibt es schon ab Herbst erste Fortbildungen. Spanien kontrolliert seit heute Reisende, die aus Italien kommen. Die Grenzkontrollen gelten für Flüge und Schiffe aus Italien. Spanien reagiert damit auf die Grenzkontrollen, die Italien eingeführt hatte, nach dem Ansturm von Migranten auf die spanische Exklave Ceuta in Nordafrika vor rund einer Woche. Viele von ihnen sind wieder nach Marokko zurückgekehrt, rund 2000 Migranten dürften aber noch in Ceuta sein, vor allem Kinder und Jugendliche. In der Fußball-Bundesliga hat gestern Altach die WSG Tirol mit 3:1 besiegt. Für Altach der erste Sieg im zweiten Saisonspiel. Heute stehen 2 Spiele am Programm. GRK gegen Austria Lustenau um 17 Uhr und der Steirer Derby Hartberg gegen Sturm um 19.30 Uhr.
3: Mehr zum Sport um 7:45 bei uns auf U1. Und wir sind jetzt bei Ihnen auf den Tiroler Straßen beim U1 Verkehrsservice. Und das haben wir schnell. Da schaut es aktuell noch sehr gut aus. Keine nennenswerten Wartezeiten. Also weiter im Programm. Gute Fahrt. Aber es heißt Sonnenbrille nicht vergessen heute. Wir starten rein bei 13 Grad in Kappel und Wengle jeweils. 14 Grad messen wir in Hinterriss und 17 Grad hat es schon bei Ihnen in Jenbach. Bis zu 31 Grad gehen sich heute insgesamt noch aus. Dazu gibt es den ganzen Tag über Sonnenschein. Ein paar Wolken sind jetzt in der Früh noch mit dabei, vereinzelt auch Nebel. Der und die lösen sich aber schnell auf und dann ist es überall sonnig. Morgen am Sonntag geht es dann ähnlich weiter. Vor allem am Vormittag viel Sonne und warme Temperaturen bis zu 34 Grad. Am Nachmittag sind ganz vereinzelt ein paar Gewitter möglich, aber meistens bleibt es morgen trocken.
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3: An diesem ganz normalen Samstag, 8. August, zumindest für die meisten von uns, in St. Gertraudi beim Reit im Alpachtal, da wird heute aber Fasching gefeiert. Warum auch nicht, Martin Reiter?
7: Es gibt ja nicht mehr viel zu lachen in der heutigen Zeit rund um Krieg und alles Verrückte in der Politik und so weiter. Also muss man ja ein bisschen lachen auch nicht. Das ist vielleicht ganz gut, wenn man das im Sommer macht.
3: Ja, steht beim Geirer Fasching heute am Programm. Geirer Sommerfasching, mehr dazu gibt's gleich bei uns zu hören. Davor noch Mario und Christoph und jetzt exklusiv für Sie hier bei uns auf V1 Bergsound Zillertal mit Die Berg und unser Sound. Schönes Wochenende wünschen wir hier bei uns auf Radio U1 Tirol.

0: Radio und Christoph, heute am 8.8. Dass die Leute in Reit im Alpbachtal gerne feiern, das wissen wir ja. Vor allem Fasching. Eine Faschingsfeier im Sommer ist aber was Neues, Florian.
1: Was Neues, ja, aber warum eigentlich nicht? In St. Gertraudi findet heute der Geirer Sommerfasching statt. Wir fragen uns aber trotzdem, wie kommt man denn auf so eine Idee?
2: Ja, das ist jetzt ganz einfach. Von Martin, Reiter Martin, der Vater und mein Vater und nur zwei, die sind mitten im Juli, sind die durch den Geig gefahren in den Faschingsfagerl und haben die Leute alle für ein bisschen für so veräppelt, kann man sagen, ne? Und sind von Gasthaus zu Gasthaus gefahren, haben einen getrunken und sind ein Hauptproblem und Murz gelacht und gerade ich gehabt.
1: Sagt der Jakob von den Tiroler Burm. Ja, und jetzt haben die werten Söhne nach 60 Jahren das Ganze eben aufleben lassen.
0: Ja, letztes Jahr schon. Da waren die Gäste aber noch ein bisschen verhaltener bei Fasching im Sommer. Deshalb gibt es heuer einen neuen Versuch. Heute ab 19 Uhr im Gasthaus Kammerlander in St. Gertraudi. Das Motto lautet Hawaii im Gai. Das heißt, anziehen sollte man Folgendes.
2: Einfach locker, wenn man halt in Hawaii auf dem Weg ist. Einen netten Hut, ein paar Brillen, ein Blaumerkranz, da kriegst du hin. Also ein bisschen anziehen, ein Hawaii-Hemd, lockere Schlapper.
1: Wie man heute in Hawaii auf dem Weg ist.
0: Ja, mit Hut.
1: Eröffnet wird der Geirer Sommerfasching, wie auch schon im letzten Jahr, mit einem Einzug. Der findet heute am 8.8. um 8.08 Uhr auf Nacht statt. Wer dabei sein will, Treffpunkt ist um 8 Uhr beim Feuerwehrhaus in St. Gertraudi.
0: Ja, das Ganze geht aber schon um 19 Uhr los mit Musik, Cocktails und so weiter, allem was dazugehört. Also wer schon ein bisschen Sehnsucht nach dem Fasching hat, gerne vorbeischauen bei unseren Tiroler Burm. Eine Sache, die fehlt uns jetzt aber noch, lieber Florian.
1: Und zwar?
0: Weißt du was?
1: Nein.
0: Nicht?
1: Der Hut.
0: Ich würde sagen, wir brauchen einen Martin, dein Einsatz.
3: Mir heißt der Faschingskurs, wenn man nach St. Gertraudi kommt.
2: Trachte, Trachte.
0: Also?
1: Ah.
0: Wie heißt er?
1: Trachte, Trachte.
2: Trachte, Trachte.
0: Trachte, Trachte. Das üben wir noch bis zum Abend.
1: Ich kenne mich ja doch nicht aus, Christine.

0: Dachte.
1: Heute am Abend also der Geirer Sommerfasching in St. Gertraudi bei Reitimalbachtal. Was sonst bei uns im Land geboten ist, schauen wir uns jetzt an.
2: Was ist los in Tirol?
1: Und zwar findet heute das Schortenfest der Freiwilligen Feuerwehr Schwendau statt bei der Haubergbahn. Beginn ist ab 17 Uhr. Für musikalische Unterhaltung sorgen die Musibrieder und das Tauernecho. Und nächstes Wochenende dann findet der Milser Kirchtag statt für den guten Zweck. Am 14.8., also am Freitag, Beginn um 14 Uhr. Mit dabei sind die Eschenauer Tanzlmusi, Schnopsidee, die Lungauer und viele, viele mehr. Dann am Samstag, 15.8. ist Beginn um 10.30 Uhr. Da sind mit dabei die Degernseer Tanzlmusi, die Hallgrafenmusikanten, die Wüderer Musi und einige mehr noch. Die Moderation übernimmt Conny Bürgler. Nähere Infos, die gibt's unter www.milser-kirchtag.at.
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1: Viel Spaß allen, die unterwegs sind. Und vielleicht sind Sie auch schon unterwegs zu unserem U1 Frühschoppen. Der findet heute von 12 bis 15 Uhr auf der Hohe Mutalm in Obergurgl statt. 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Schönes Wochenende hier auf 1.

0: Das ist Modern Talking am Samstag. Schönen guten Morgen auf Radio U1 Tirol, heute am 8.8. Und da sind Sie eventuell heute ein bisschen unsanft geweckt worden, vor allem wenn Sie in der Region Hall in Tirol gerade sind. Vor knapp 40 Minuten hat es nördlich von Fritzen sein kleines Erdbeben gegeben. Alle Infos von der Geosphere in 10 Minuten um 7:30 in den Tirol-Nachrichten mit Florian Birnbacher hier bei uns auf U1.
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0: Grandioser Titel, Reinhard Fendrich. Und grandios geht's gleich weiter hier bei uns. Wildbach in 10 Minuten hier auf Radio U1 Tirol. Jetzt aber frisch aufgearbeitet. Das Neueste aus Tirol, die Tirol-Nachrichten, gemeinsam mit Florian Birnbacher.
1: Guten Morgen.
0: Es ist 7.30 Uhr.
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1: Einige von Ihnen dürften es bemerkt haben. Um 6.42 Uhr hat heute früh im Raum Hall in Tirol die Erde gebebt. Laut Geosphere Austria ist das Epizentrum des Bebens zwischen Hall und Mils in einer Tiefe von 8 Kilometern gelegen. Mit einer Stärke von 3,5 auf der Richterskala sind die Erschütterungen zwar gut spürbar gewesen, Schäden etwa an Häusern sind bei dieser Bebenstärke aber im Regelfall nicht zu erwarten. Pro Jahr ereignet sich in Tirol durchschnittlich 14 spürbare Erdbeben, so viele wie in keinem anderen Bundesland in Österreich. Nachdem vor eineinhalb Wochen eine riesige Mure das Söldner Klärwerk verschüttet hat, plant die Gemeinde jetzt, die Schutzmaßnahmen auszubauen. Zwar gibt es entlang des sogenannten Wütenbachs einen Schutzwall, der die Muren an der Kläranlage vorbeileiten sollte. Weil die Zufahrtsstraße den Bach in der Nähe überquert, endet dieser Damm aber früher, als es ideal wäre. Bürgermeister Ernst Schöpf überlegt deshalb, ganz neue Wege zu gehen.
3: Wir denken sogar schon ein bisschen über eine Tunnellösung nach, also dass man den Weg unterm Bauchbett dieses Wütenbaches durchführen. Aber wenn man bedenkt, dass da wirklich alle Jahre was passieren kann, nicht muss, hätte das für mich schon einen besonderen Charme.
1: Würde die Straße den Bach unterqueren, dann könnte man oberirdisch den Damm verlängern und das Klärwerk vor künftigen Muren schützen. Gleichzeitig würden auch der Radweg und die Notstraße nach Sölden von der zusätzlichen Sicherheit profitieren. Experten sollen die Machbarkeit und die Kosten für den Tunnel jetzt abschätzen. Und die Innsbrucker Festwochen der alten Musik sind gestern offiziell im Schloss Ambras eröffnet worden. Bundespräsident Alexander Van der Bellen hat dabei zu mehr europäischem Patriotismus aufgerufen und betont, dass Heimatliebe und ein gemeinsames Europa kein Widerspruch seien. Gestern Abend hat dann auch der erste Teil der Barockoper Il Pomodoro Premiere im Landestheater gefeiert. Der zweite Teil folgt heute am Abend. Im Original dauert das Stück nämlich ganze 8 Stunden. Das war das Neueste aus Tirol und damit jetzt zu dir, Christine.
0: Von der Tomate auf die Straßen. Der U1-Verkehrsservice, vielen Dank, lieber Florian. Und das haben wir sofort, es gibt aktuell keine Staus oder längeren Wartezeiten. Sollte Ihnen was auffallen, 052 42 61 0 30 30. Danke und gute Fahrt. Wir starten rein in ein sonniges Wochenende. Der Samstag heute bringt viel Sonne den ganzen Tag über. Die Gewitter, die machen Pause und jetzt in der Früh ist es schon warm. 13 Grad messen wir aktuell in Elmen, 15 Grad hat es in Pertisau, 12 Grad in Obernberg am Brenner und 16 Grad sind es sogar schon in Aurach bei Kitzbühel. Bei Wolken und Nebel ist noch mit dabei, aber der löst sich in den nächsten Stunden auf und mit der Sonne steigen auch die Temperaturen auf hochsommerliche 26 bis 31 Grad.
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0: Und mit diesen guten Aussichten startet sich's doch gleich viel leichter in diesen Samstag. Viel gute Musik ist ebenfalls mit dabei. Jetzt Petra Frei. Schönen guten Morgen.
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0: wir sind so froh, dass es dich gibt. Wo wir auch froh sind, dass es sie gibt, sind unsere Katzen heute am Weltkatzentag.
1: Hä?
2: Hätten Sie es gewusst? Unsere heutige Frage lautet...
0: Ja, wir gebühren unseren Katzen heute. Und zwar hätten Sie es gewusst, Frage. Und zwar stellen wir uns die Frage, warum denn Katzen kneten mit ihren Pfoten? Ja, heute am Internationalen Tag der Katze. Florian, du hast Katzen daheim.
3: Mhm.
0: Habt ihr einen Bauernhof daheim,
3: ja,
0: oder?
3: Einen Bauernhof daheim.
0: Habt ihr wahrscheinlich einige Katzen daheim?
3: Ja, wir haben sogar ganz kleine Katzen aktuell.
0: Süß.
3: Ja, Katzenbabys.
0: Süß. Kennst du das dann auch, dass sie so kneten, so wie eine Massage, wenn sie auf dem Bauch rumliegen oder so?
3: Ja, also die kleinen Katzen machen das am Anfang noch nicht, aber jetzt mittlerweile fangen sie an, so süß mit ihren Pfoten zu kneten.
0: Sehr, sehr süß. Ja. Die Frage ist jetzt natürlich, warum das Ganze? Warum machen sie das mit dem Kneten? Kratzen tun sie ja bekanntlich, um die Krallen zu schärfen, aber kneten, wir haben uns nochmal umgehört auf den Tiroler Straßen, was denn die Tiroler meinen, warum das dann so ist?
4: Ich schätze mal, dass sie den Boden dadurch auflockern, was von der Natur vielleicht gegeben worden ist oder so, und sie sich dadurch ihren Platz machen oder sich wohlfühlen, hat mir jemand mal erklärt.
5: Ja, da für die Krallen zum Kürzen, oder die Krallen ein bisschen stumpf machen.
6: Vielleicht ist das so ein Ausdruck von dem, dass sie sich wohlfühlen oder so, hätte ich jetzt einmal gesagt.
7: Ach so, das Treppeln, das ist Wohlbefinden, soweit ich weiß.
0: Weil sie sich wohlfühlen?
8: Ja, ich würde das Gleiche sagen. Wenn sie auf der Couch liegt.
9: Ja, ich glaube, das hängt, wie sie noch klar waren, wie sie bei der Mama waren, wie sie gesäugt wurden. Ich weiß nicht, ob es stimmt.
0: Na, und ob das Ganze stimmt. Schon als Babykatzen haben sie das Kneten eingesetzt, um an mehr Milch zu kommen.
3: Ja, und als ausgewachsene Katzen müssten sie das natürlich nicht mehr tun, aber es kommt immer noch vor, dass sie zum Beispiel Decken, Polster oder auch ihre Besitzer massieren. Das beruhigt sie nämlich. Und die Duftdrüsen zwischen ihren Zehen, die sorgen zusätzlich dafür, dass sie ihr Revier markieren.
0: Gescheit.
3: Wichtig.
0: Katze ist gescheit und wichtig angebaut. Ja, sehr fein.
3: Ja.
0: Hätten Sie es gewusst, dass ich auf ein bisschen Wortfindungsstörung
3: bin? Das Wunder der Natur.
0: Das Wunder der Natur, genau. Mit dem schließen wir das Ganze jetzt ab und ja, wir lieben unsere Katzen.
3: Auf jeden Fall.
0: Nicht nur am heutigen Internationalen Tag der Katze.
3: Sondern jeden Tag.

0: Viel gute Musik zum Aufstehen. Das ist Radio U1 Tirol am Samstag und jetzt bringen wir ein bisschen Bewegung in die Sache.
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0: Gut aufgewärmt, Florian.
2: Ja, natürlich.
0: Sehr gut, dann starten wir rein. Und zwar beim Fußball. Die WSG Tirol, die hat gestern gegen Altach in der zweiten Bundesliga-Runde die erste Saisonniederlage kassiert. Und das trotz eines richtig guten Starts ins Spiel, Florian.
2: Ja, Hussein Balic hat die WSG nämlich schon früh in Führung gebracht. Altach hat aber nur wenig später ausgeglichen und dann nach der Pause auf 2:1 gestellt. Für ordentlich Diskussionen hat dann eine Szene in der 69. Minute gesorgt. Nach einem Foul an Lukas Hinterseher hat der Schiedsrichter zunächst Elfmeter gegeben, die Entscheidung nach VAR-Überprüfung aber wieder zurückgenommen. Für Trainer Philipp Semlitsch eine klare Fehlentscheidung.
3: Wenn die Hand von Zech und die Hüfte von Lukas Hinterseher ist, ist das eine Behinderung am Torschuss. Man sieht, dass aus dem Gleichgewicht gekommen ist. Der Behinderung am Torschuss ist Foul und wenn es im 16 ist, ist es Elfmeter. Daher sehe ich es nicht, wieso der VAR eingegriffen hat, was definitiv keine klare Fehlentscheidung hat. Das ist sicher ein harter Elfmeter gewesen, aber es ist Elfmeter. Und da ist wurscht, ob viel war oder wenig war, Foul ist Foul.
2: Ja, kurz vor Schluss hat Altach mit dem 3:1 schließlich alles klar gemacht. Auch Tirols Zweitligist Wacker Innsbruck hat gestern verloren, nämlich gegen Favorit Blau-Weiß Linz mit 0:3.
0: Leider. Besser gelaufen ist es gestern für Radstar Felix Gall und zwar bei der Burgos-Rundfahrt.
2: Ja, da führt der Osttiroler nämlich weiterhin die Gesamtwertung an und könnte die bei der letzten Etappe heute auch ins Ziel bringen. Dazu muss er aber erneut eine Spitzenleistung her, denn die ersten Verfolger sind nur 6 bzw. 7 Sekunden hinter Gall. Es könnte der erste Rundfahrtsieg auf Profi-Ebene für den 28-Jährigen werden.
0: Knappe Kiste. Wir drücken auf jeden Fall weiterhin die Daumen. Bereits alles abgeräumt hat diese Woche ebenfalls eine Tiroler Radsportlerin.
2: Ja, und zwar Laila Gschwendtner bei den Bahnrad-Staatsmeisterschaften in Linz. Da hat sich die 22-Jährige, wie schon im Vorjahr, Gold in allen 4 Disziplinen geholt. Geteilt hat sie sich das Stockerl mit Tabea Huis, ebenfalls eine Tirolerin, die bei ihrem ersten Antreten Silber geholt hat, ebenfalls in allen Disziplinen.
0: Beeindruckend, unsere Mädels. Ja. Kann man so zusammenfassen. Zum Abschluss jetzt noch ein Update vom Johannes Lamparter. Der Kombinierer ist jetzt nach seiner Verletzung operiert worden.
2: Der Lamparter hat sich ja vor einigen Tagen bei einem Trainingssturz in Courchevel den Knöchel gebrochen und ein Band gerissen. Die OP in Innsbruck ist laut Ärzten jetzt sehr gut verlaufen. Jetzt heißt es aber erstmal schonen. In 4 bis 6 Wochen könnte Lamparter wieder leicht trainieren. Wann er voll zurückkommt, ist aber noch offen.
0: Wir drücken auf jeden Fall ganz fest die Daumen.
2: Gute Besserung.
0: Wir brauchen den Jo im
2: Unbedingt.
0: Winter. Unbedingt. Lieber Jo, alles Gute.
2: Bisschen haben wir ja noch Zeit.
0: Bisschen haben wir noch. Und dann schauen wir, dass es schnell wieder besser wird. Ja. Alles Gute.

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1: Mit Conny Diebald, guten Morgen. Viele Autofahrerinnen und Autofahrer ärgern sich über die Spritpreise, denn die sinkenden Rohölpreise kommen weiterhin nicht an den Zapfsäulen an. Im Gegenteil, im Juli haben wir wieder mehr für Benzin und Diesel bezahlen müssen. Vor der Fahrt in den Urlaub lohnt es sich deshalb, die Tankstopps bewusst zu planen, sagt Dominik Graf vom ÖMTC, und auch zur richtigen Zeit zu tanken.
2: Am besten tankt man, wenn es geht, noch vor 12 am Vormittag. Hier sind die Preise am günstigsten. Auch möglich ist, dass man bis zum Sonntag wartet. Das ist üblicherweise der günstigste Tanktag. Vermeiden sollte man hingegen, knapp nach 12 zu tanken. Hier ist nämlich die Hochpreisphase des Tages.
1: Wer Richtung Kroatien unterwegs ist, tankt besser dort oder in Slowenien. Da ist Sprit billiger als bei uns. Wer nach Italien fährt, sollte noch vorher volltanken. Der große Aufreger um den Kinderbetreuungssager von Kanzler Stocker ebbt kaum ab. Er hat sich gestern zwar dafür entschuldigt und gesagt, dass Kinderbetreuung natürlich Arbeit ist. Dem Aktionsbündnis Frauen streiken ist das aber zu wenig. Das Bündnis kritisiert, dass Frauen von höchster Ebene abgewertet würden. Die Organisatorinnen, darunter Frauenring-Chefin Claudia Frieben, haben deshalb zum Frauenstreik aufgerufen am Montagnachmittag vor dem Bundeskanzleramt. US-Präsident Donald Trump darf seinen umstrittenen Ballsaal im Weißen Haus nicht ohne Zustimmung des Kongresses bauen. Das hat das Berufungsgericht in Washington entschieden. Der Bau muss deshalb bis auf Weiteres eingestellt werden. Trump will aber auch gegen diese Entscheidung berufen. Der Ballsaal soll an der Stelle des abgerissenen Ostflügels des Weißen Hauses entstehen. 100 Tage lang haben 6 Männer und Frauen in Köln in Isolation gelebt. Gestern durften sie in ihren Alltag zurück. Untergebracht waren sie in einer speziellen Anlage des Deutschen Zentrums für Luft- und Raumfahrt, in der getestet wurde, wie sich Langzeitmissionen wie etwa am Mond oder am Mars auf den Körper auswirken. Dazu waren die Studienteilnehmer auf engen Raum und ohne Sonnenlicht untergebracht.
3: 2 Minuten nach 8 Uhr, der Blick jetzt auf die Tiroler Straßen mit dem U1-Verkehrsservice. B179 Fernpaßstraße vor Reute in Fahrtrichtung Nassereit, da haben wir stockenden Verkehr aktuell. Da dauert es 15 Minuten länger. Sonst läuft aber alles noch recht flüssig. Wir wünschen gute Fahrt. Wenn es bei Ihnen aktuell noch ein bisschen neblig oder bewölkt ist, dann keine Sorge, das ändert sich jetzt dann. Die Wolken und der Nebel verziehen sich in den nächsten Stunden und dann ist es in ganz Tirol strahlend sonnig. Die Temperaturen, die liegen zwischen hochsommerlichen 27 und 31 Grad. Jetzt aktuell zum Rausgehen messen wir 12 Grad in Umhausen, 15 Grad hat es in Mierders, 16 Grad in Aschau im Zillertal und 19 Grad sind es aktuell schon in Tiersee. Morgen am Sonntag dann ebenfalls strahlend sonniges Wetter, vor allem am Vormittag. Am Nachmittag sind vereinzelt ein paar Gewitter mit dabei. Meistens bleibt es aber doch trocken bei morgen sogar 29 bis 34 Grad.
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3: Wochenende, Zeit zum Wochenrevue passieren lassen. Für mich persönlich ganz ein besonders großes Highlight von dieser Woche war die Geschichte von der Alm am Dienstag. Gemeinsam mit dem Barbaros, dem Käser von der Holzalm in der Wilschenau. Da hören wir in dieser Stunde nochmal rein. Der ein oder andere Schmunzler ist dabei absolut garantiert. Schicken wir gleich die erste Runde zu Ihnen. Jetzt gibt es zuerst einmal einen guten Kaffee. Lassen wir uns runter. Und die Paldauer für einen gelungenen Start in diesen Samstag. Und damit wünschen wir einen schönen guten Morgen hier bei uns auf Radio U1 Tirol.

0: Und jetzt um gleich 10 Minuten nach 8 ein Blick zurück zum Dienstag. Der Almfuchs und ich haben wieder was Neues zu erzählen gehabt.
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0: Hallo zurück und herzlich willkommen zu unserer nächsten Folge Geschichten von der Alm. Unser Almfuchs hat sich ja schon in den letzten zwei Sendungen als großer Fan vom Almkäse und der Almsennerei geoutet. Das geflügelte Wort von der Champions League unter den Almen geprägt und für diese Woche auch schon den dritten Teil der Almkäse-Trilogie angekündigt. Füchslein, mach uns den Mund wässrig. Worum soll es denn diese Woche beim Thema Almkäse gehen?
3: Also, liebe Christine, mir läuft das Wasser im Mund schon zusammen, nur beim Nennen des Namens Tiroler Almkäse GU. Die Speerspitze der Almkäse-Kunst in unserem Land. Ich sage jetzt einmal gar nicht mehr dazu, weil das überlasse ich wieder meinem lieben Kollegen, dem Tobias Dufner von der Agrarmarketing. Der soll uns jetzt ein bisschen erklären, was hinter diesem Kürzel GU steht, falls man das noch nicht gehört hat. Dem einen oder anderen von unseren Hörern wird vielleicht aber das auch schon untergekommen sein, denn man findet ihn auch mitunter auch in ausgewählten Supermärkten. Aber heute haben wir ja nur einen ganz speziellen Gast, also einem ganz speziellen Hochtal, also im Tiroler Hochtal, mit einem vielleicht noch spezielleren Vornamen.
0: Also wenn ich bei weiß, wie man einen Cliffhanger macht, dann ist es definitiv unser Füchslein. Ihr dürft schon mal gespannt sein, wer und was uns da nach der Pause erwartet. Jetzt aber erstmal zurück ins Studio.
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0: mit Desergers und Sweets, Former Sweets. Schaut mal rein in diesen Samstag und wir bleiben bei der Kulinarik. Die Geschichten von der Alm. Heute die Wiederholung vom Dienstag. Bei Peter und mir war wieder der Tobias Truffner von der Agrarmarketing Tirol zu Gast. Letzte Woche hat der Tobias ja vom Almleben-Programm berichtet, mit dem die Agrarmarketing die Tiroler Sennalmen unterstützt. Und letzten Dienstag ist es dann über einen ganz besonderen Käse gegangen im Gespräch mit dem Tobias. Ich würde sagen, wir hören rein.
1: Und zwar geht's heute um den Tiroler Almkäse G-Ur. Der heißt so, ich persönlich habe noch nicht viel davon gehört und jetzt freue ich mich natürlich, dass du da bist und mir da ein bisschen was erzählst. Was ist denn das für ein besonderer Käse?
2: Ja, der Tiroler Almkäse G-Ur ist wirklich, wie du schon gesagt hast, ein ganz, ganz besonderer Käse. Er wird aus 100% Almmilch hergestellt und was ihn wirklich auszeichnet ist, dass er auf der Alm gesenkt und hergestellt wird und dort auch reift. Es ist eben ein Hartkäse und das GU, das ist, steht für ein, ist ein EU-weit geschütztes Siegel, das eben die Herkunft garantiert und auch die Herstellung zertifiziert. Und es ist eben der Käse, der darf ausschließlich in Tirol hergestellt werden. Er ist eben, der Almkäse GU ist neben am Bergkäse GU und am Graukäse einer der drei ursprungsgeschützten Käse, die wir da in Tirol haben. Ja, und genießen bzw. hergestellt wird er eben auf 8 lizenzierte Almen. Das ist die Engalm im Karwendel, die Alpelizum und die Außermilanalm im Wattental, Niederkaseralm nähe Hopfgarten, das Kasplatzl nähe Kirchberg, die Ackernalm bei Tiersee, Falschingalm und ganz am Schluss haben wir noch die Holzalm in der Wildschönau, die den besonderen Käse auch herstellt.
1: Bevor wir uns jetzt aber der Käseherstellung widmen, müssen wir noch kurz über den Namen sprechen, den unser Almfuchs ja eh schon angekündigt hat. Barbaros, der Name von unserem Almsen mit nicht einmal 30 Jahren, schon ein ziemlich spezieller Name. Wie geht's dir denn damit?
3: Ja, also mir geht's eigentlich relativ gut mit den Namen. Ja, da wird schnauer. Haben wir für alles viel Spitznamen nicht, also ich schon viel Spitznamen geherrscht. Wo haben mir besser gefallen, da war nicht so gut, aber das ist ja nicht so Hackelbins.
1: Aber das heißt, wie nennen sie die am häufigsten? Weißt du Barbaros genannt, oder?
3: Wo heißt mir Rossi oder etwas, nicht? Passt auch. Wo ganz gut die Kollegen sagen, Barbie, ja, die haben wir jetzt mehr aufzwicken.
1: Aber hat irgendeinen Ursprung, hat es irgendeinen Grund? Hat vielleicht der Vorfahre oder irgendwas von euch so geheißen, oder?
3: Ja, ein bisschen südländische Wurzeln, ja. Ein paar Prozent, ja, sind überblieben.
1: Also wissen wir jetzt, woher der Name Barbaros kommt, wäre das schon mal geklärt. Bevor wir jetzt aber in den Käsekessel von Barbaros schauen, zuerst nochmal zurück ins Studio, dann melden wir uns wieder.
0: Ja, und übrigens, wer sich gerne ein Bild von Barbaros machen will, gerne vorbeischauen bei uns auf Social Media, also Instagram oder Facebook. Da haben wir am Dienstag schon Videos gepostet. Bei uns auf Sendung geht es dann in 20 Minuten weiter mit den Geschichten von der Alm hier auf Radio U1 Tirol.

0: Zitronen. Bekommt man richtigen gute Laune-Boost. 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Die Boxrocker Sisters. Heute am Samstag hier bei uns auf V1. Und für einige startet dieser Tag nicht so entspannt. Muren haben gestern Teile von Tirol wieder verschüttet. Betroffen war da vor allem das Walsertal. Wie die Lage aktuell vor Ort ist, die Stimme vom Bürgermeister, die hat Florian Bönbacher für uns in den Tirol-Nachrichten. Um 8.30 Uhr in 10 Minuten hier bei uns.
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0: So klingt das Wochenende, der Samstag hier bei uns auf Radio U1 Tirol. Wir wünschen einen wunderschönen guten Morgen und halten Sie bei uns natürlich auch immer auf dem Laufenden. Jetzt um 8.30 Uhr die Tirol-Nachrichten gemeinsam mit Florian Birnbacher.
1: Guten Morgen.
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1: Vor gut zwei Stunden hat im Raum Hall in Tirol die Erde gebebt. Genau um 6.42 Uhr ist es laut Geosphere Austria zu einem Erdbeben mit der Stärke 3,5 auf der Richterskala gekommen. Das Epizentrum ist demnach in 8 Kilometer Tiefe zwischen Hall und Mils gelegen. Viele Leute in der Region dürften von den Erschütterungen aus dem Schlaf gerissen worden sein. So auch unser Kollege U1-Reporter Felix Pick.
3: Ja, bei uns in Hall hat man das Beben eigentlich sehr deutlich gespürt. Ich bin selber noch im Bett gelegen, dann hat es plötzlich einen Knall gegeben. Alles hat gewackelt und vibriert und dann binnen ein, zwei Sekunden war der ganze Spuk aber auch schon wieder vorbei.
1: Schäden etwa an Häusern sind bei dieser Bebenstärke laut Geosphere Austria beim Regelfall nicht zu erwarten. Die starken Regenfälle haben auch gestern Abend in Tirol erneut für mehrere Murenabgänge gesorgt. Im Bezirk Innsbruckland haben 11 Wanderer mit dem Polizeihubschrauber aus dem Falsertal ausgeflogen werden müssen. Eine Mure hatte zuvor beim Parkplatz Nockeralm ihre Autos erfasst und außerdem eine Brücke über den Falserbach zerstört, erklärt der Falser Bürgermeister Klaus Ungerank im U1-Interview.
4: Es waren da Leute vis-à-vis eingesperrt, also das sind auch Wanderer, die sind immer, haben das Gelände nicht mehr passieren können, die haben dann mit einem Hubschrauber ausgeflogen, weil da war so ein Stall, da war ein Kalb, zwei Kälber waren drinnen, da hat man auch geschaut, der war unmittelbar da in dem Bachbereich, das hat man auch noch geschaut, dass man die wegbringt, und man hat dann eigentlich gesagt, okay, fürs Erste, die ersten Maßnahmen haben wir jetzt getroffen.
1: Verletzt worden ist Gott sei Dank niemand. Jetzt wird im Falsertal mit den umfangreichen Aufräumarbeiten begonnen. Auch die Hansen-Joch-Straße zwischen Imst und der Passhöhe ist nach 4 Murenabgängen gesperrt. Die Straßenmeisterei arbeitet aktuell an der Räumung. Die Sperre soll voraussichtlich noch bis heute am Abend andauern. Und in Leisach in Osttirol ist gestern ein Wolf zum Abschuss freigegeben worden. Im dortigen Almgebiet sind am Donnerstag mehrere tote Schafe gefunden worden. Weitere Tiere werden noch vermisst. Laut Amtstierarzt besteht der konkrete Verdacht, dass ein Wolf für die Risse verantwortlich ist. Die Jägerschaft ist bereits informiert worden. Die Verordnung ist jetzt bis Anfang September in Kraft. Das war das Neueste aus unserem Land und damit jetzt wieder zu dir, Christine.
0: Vielen Dank, Florian Birnbacher. 3 Minuten nach 8:30 jetzt zum U1 Verkehrsservice B179 Fernpass Bundesstraße. Da gibt es aktuell stockenden Verkehr vor Reute in Fahrtrichtung Nassereit. Planen Sie am besten eine halbe Stunde mehr Zeit ein. Und eben, wie in den Tirol-Nachrichten erwähnt, Hansen-Joch-Straße, die ist nach den Murenabgängen weiterhin gesperrt. Ausweichen können Sie über die Fernpassstraße. Sonst läuft sie in Tirol aber noch sehr gut. Wir wünschen sichere Fahrt. Sie kämpft sich durch, die Sonne, erfolgreich. Da, wo es jetzt noch bewölkt ist oder vielleicht auch neblig, Nebel und Wolken lösen sich bald auf und dann scheint in ganz Tirol die Sonne. Auch die Temperaturen, die steigen dann entsprechend auf heute maximal 26 bis 31 Grad. Jetzt zum Rausgehen sind es 19 Grad in Kirchbichl, 12 Grad messen wir in Namlos und 11 Grad bei Ihnen in Zwieselstein. Gewitter und Regen machen heute Pause.
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0: Die Nocke ist am Samstag hier auf R1 und da geht's jetzt weiter mit unseren Geschichten.
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0: Na, der Peter und ich haben ihn euch schon vorgestellt. Barbaros, der Käser auf der Holzalm in der Wilschenau. Und den quetschen wir jetzt weiter aus.
3: Barbaros, vielleicht erzählst du uns ein bisschen was über die Herstellung vom Tiroler Almkäse GU. Wie schaut denn so ein typischer, klassischer Arbeitstag bei dir aus?
4: Naja, also der Arbeitstag beginnt mit mir einmal in der Früh mit einem Pflanzstampel Krautinger um 4 in der Früh.
0: Ein Waschecht damit schneller.
4: Dass wir uns nicht verkehren. Nein, und dann starte ich mal die Anlage auf, also die ganze Milch wird einmal kurz erhitzt und wird dann in die Kessel gepumpt und dann beginnt eigentlich eh schon das Käse nicht um 4 Uhr in der Früh. Da muss ich schauen, dass der Milchtank leer wird und dass ich die Kessel voll bekomme, weil das sind ja am Anfang fast 3.500 Liter, was ich dazu verarbeite nur. Und dann bin ich da eigentlich am Vormittag mit der Käserei selber beschäftigt und am Nachmittag, da stehen dann die ganzen 1.000 Liter, was ich dazu verarbeite nur. Und dann bin ich da eigentlich am Vormittag mit der Käserei selber beschäftigt und am Nachmittag, da stehen dann die ganzen anderen.

0: sind wir alle brav vergieren. Deswegen dauert es nicht oft so lange.
1: Ja. Eh klar. Jetzt ist es so, du bist die meiste Zeit dann eigentlich nicht allein oben. Letzte Saison war die Jasmin bei dir. Vielleicht stellst du es uns kurz vor. Die Jasmin ist deine bessere Hälfte, oder?
0: Genau, ja. Also die Jasmin ist meine bessere Hälfte. Und ganz romantisch ist das gewesen. Wir haben uns auf der Alm kennengelernt, weil sie eigentlich als Praktikantin zu mir aufgekommen ist, weil sie das Käsen so interessiert hat. Und dann ist halt ein bisschen über das Praktikum hinausgegangen.
1: Die Jasmin schüttelt schon ein bisschen den Kopf, ist natürlich auch heute mit dabei. Jasmin, schön, dass wir die auch kennenlernen dürfen. Wie ist es denn für dich? Ich glaube, so ein Almkäse-Sommer gemeinsam auf der Alm oben ist schon was Besonderes, oder?
2: Ja, natürlich. Das ist eine ganz besondere Erfahrung. Und besonders auf der Alm ist halt das Grasen nochmal viel spannender, weil du ja immer voll dabei bist und weil du so viel praktische Erfahrung haben kannst. Du hast ja jeden Tag das Produkt in der Hand und du kannst jeden Schritt des Prozesses selber bestimmen. Da braucht man ganz viel Erfahrung und Fingerspitzengefühl. Da bin ich natürlich sehr froh, dass ich das mit Barbarus so meistern kann und dass man da so viel lernen kann.
1: Wir sprechen dann in Kürze weiter. Eine kleine Frage stelle ich jetzt nur. Wie ist es denn so, wenn man als Paar wirklich 16 Stunden am Tag miteinander arbeitet? Was ist da euer Geheimrezept?
0: Naja, ich sage, wer als Käsemeister gewinnt, der Käserei an Tonu und alles, was darüber hinausgeht, erübrigt sich.
1: Ja, mehr Weisheiten und Beziehungstipps von Barbaros und seinem Spockermeister, wie er die Jasmin liebevoll nennt, gibt es gleich über uns. Noch ganz passend jetzt zu diesem Thema Kasamandel-Duo mit die Girls hinterm Brenner hier vorhin.

0: bleibt dir die Spucke weg beim Barbaros in der Wilschenau, den wir am Dienstag für die Geschichten von der Alm auf seiner Holzalm besucht haben. Und wer unseren Rat schon befolgt hat und bei uns auf Social Media vorbeigeschaut hat, dem dürfte wohl auch aufgefallen sein, dass der Barbaros, unser Käser, eben sehr, sehr gut in Form ist. Und das ist auch mir bei unserem Besuch sofort aufgefallen. Barbaros, gut trainiert, braucht's Fitnessstudio? Gehst du regelmäßig ins Fitnessstudio oder sagst du, die Alm macht's?
1: Naja, ich sage einmal, mit der Käsepflege beanspruche ich eigentlich hübsche Muskelpartien, weil das ist so hoch am Körper. Ein bisschen so nebenzeit würde ich schon ein bisschen sporteln, dass ich da in Form bleibe, weil gut bin anbief im Sommer wieder, aber sonst komme ich mit der Arbeit leicht aus. Aber ja.
0: Vielleicht für die, was sie nicht so gut auskennen, du redest immer von einer Käsepflege. Das klingt ganz nett. Wie schaut denn das konkret aus?
1: Käsepflege, da haben wir ja eigentlich die großen Laibe mit 35 Kilo, manche auch 40. Und die sind halt in hohe Regale eingelagert, also so weit wie ich jetzt aufgelangt mit meinen Armen. Und die sind halt eigentlich tagtäglich zum Wenden.

0: zum Abbürsten. Und in der Sommersaison produzieren wir um die 24 Tonnen Käse. Also das ist eben regelmäßig zu pflegen. Und ich glaube, dass da auch irgendwo ein bisschen ein Training dahinter liegt.
1: Wäre natürlich jetzt für eine Person oder zwei, in dem Fall mit der Jasmin, schwierig. Da steckt dann schon ein ganzes Team dahinter, oder?
0: Ja, genau. Also ich sage eben, der Käse ist sicher nur so gut, wie das ganze Team ist. Da kann der Käse auch so gut sein, wie er will, wenn die Milch nicht passt von den Melker oder wenn er die Zusammenarbeit in der Käserei nicht passt mit der Kollegin oder mit der Freundin, dann haut es auch nicht so gut hin. Und ja, da muss jeder einsteigen und dann hat jeder auch Freude, dass das Produkt super wird.
1: Ich kann mir vorstellen, da ist man Arbeitskollegen, aber es herrscht wahrscheinlich auch ein ziemlich familiäres Verhältnis oben auf der Alm, oder?
0: Ja, sowieso. Also ich habe da eben ganz einen guten Grundsatz. Also genau wie du sagst, es ist wie eine Familie. Wir sind da Stammpersonal, 6 Leute unter einem Dach. Und ich probiere da eben, dass ich das alles zusammenhalte. Und wenn sie da mal fuchst irgendwo oder wenn sie einer nicht richtig aufhören, dann kriegt er sich da mal zu hören und am nächsten Tag passt es halt wieder alles. Und dann trinkt man wieder zusammen ein Bier und ein Schnaps und arbeitet halt weiter. Und man muss ja 4 Monate mit den gleichen Leuten gut auskommen und die Arbeit muss passen. Und deswegen muss man da schon schauen. Ja.
1: Man sieht es genau, wenn man ins Gesicht schaut. Strahlende Gesichter von der Jasmin und von Barbaros. Ich würde sagen, wir wünschen euch einen gelungenen Almsommer. Wir freuen uns schon, wenn wir euch das nächste Mal sehen. Und ja, wir senden zurück ins Studio. Jetzt werden wir einen Almfuchs wieder zu meiner Seite holen und dann schauen wir, was so sein Fazit vom heutigen Tag ist. Aber jetzt erstmal zurück ins Studio.
2: Nach Bernhard Brinks dann.
3: 7 Tage.

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2: Und da gibt's jetzt noch ein abschließendes Fazit. Liebes Füchslein, du hast nicht so viel versprochen. Der Barbados hat absolut abgeliefert mit der Jasmin. Tolle Bekanntschaften, was man da, glaube ich, auf der Alm oben macht, hat uns da einiges näher gebracht. Was ist denn dein Fazit? Was hast denn du von heute mitgenommen?
3: Ja, Christine, mir ist es dankbar, dass dir genauso taugt. Also wie mir. Ja. Also was wir da haben, ist die Zukunft unserer Almkäserei. Ein junges Ball. Ja. Der Barbaros und seine Jasmin, also Mitte 20 und sie ist überhaupt erst 20. Er ist schon gelernter Käsemeister. Und ich glaube, dass man bei den Baden auch gehört hat, was es wirklich heißt, ein OM-Kass zu machen. Was da für eine Verantwortung dahinter steht. Was da für, also das sind ja kluge Leute, die haben wirklich was am Kasten. Gell. Was du, wie du dein Team miteinander halten musst, wie schwierig das ist, wenn man da drei Monate aufeinander oder dreieinhalb Monate aufeinander pickt, von vier oder früher, bis spät in die Nacht rein, was er in seinen Zwischenzeilen gesagt hat, nicht rein, wenn er wirklich an einem Problem hängt, dann bleibt er bis Mitternacht auf und es gibt diese Probleme, weil auf der Alm einfach das so ist, dass du kein Feuerwehrsystem hinter dir hast, sondern du musst das vor Ort lösen. Das kenne ich selber auch. Also, damit eine Almsennerei läuft, damit wir dieses tolle, tolle Produkt, den besten Botschafter unserer Almen, Almkäsen herstellen können, braucht man solche Leute wie den Barbaros und die Jasmin. Ich bin, so wie du, top begeistert.
2: Ja, war eine sehr, sehr nette Sendung. Mein Highlight von der letzten Woche. Und am kommenden Dienstag, da geht's weiter. Da geht's ins Zillertal zum Almhüttner-Koch-Influencer Josef Heim.
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1: Mit Hannes Harp. 11 Wanderer in Tirol haben gestern mit dem Hubschrauber ausgeflogen werden müssen, weil eine Mure auf den Parkplatz Nockeralm im Falsertal im Bezirk Innsbruckland abgegangen ist. Die Details hat Conny Diebald.
2: Die Wanderer, hauptsächlich Urlauber, sind gestern im Gebiet der Kaserer Almen unterwegs gewesen. Trotz starken Regens haben sie den Abstieg auf den Parkplatz geschafft. Dort angekommen war der Parkplatz aber bereits von einer Mure verwüstet. Fast alle Autos steckten in Geröll und Schlamm. Zu Fuß weitergehen ist ebenfalls keine Option gewesen, weil die Mure auch die Brücke über den reißenden Falserbach zerstört hat. Die Wanderer haben am Ende den Notruf gewählt.
1: Der Polizeihubschrauber hat die gestrandeten Wanderer am Ende ins Tal gebracht. Der große Aufreger um den Kinderbetreuungssager von Kanzler Stocker ebbt kaum ab. Er hat sich gestern dafür entschuldigt und rudert zurück. Kinderbetreuung ist Arbeit, so Stocker. Dem Aktionsbündnis Frauen streiken reicht das aber nicht aus. Frauen würden von höchster Ebene abgewertet, heißt es. Die Organisatorinnen sowie etwa auch die Frauenringchefin Claudia Frieben haben zum Frauenstreik aufgerufen. Der soll am Montagnachmittag vor dem Bundeskanzleramt über die Bühne gehen. Nach 18 Tagen konnten die Feuerwehren den großen Waldbrand im Südosten Frankreichs stoppen. Schon über 6000 Hektar Fläche ist verbrannt. Dutzende Häuser wurden zerstört. Rund 5000 Menschen mussten vor den Flammen fliehen. Das Feuer war schon einmal unter Kontrolle, hat sich dann aber wieder ausgebreitet. Spanien kontrolliert seit heute Reisende, die aus Italien kommen. Die Grenzkontrollen gelten für Flüge und Schiffe aus Italien. Spanien reagiert damit auf die Grenzkontrollen, die Italien eingeführt hatte, nach dem Ansturm von Migranten auf die spanische Exklave Ceuta in Nordafrika vor rund einer Woche. Viele von ihnen sind wieder nach Marokko zurückgekehrt. Rund 2000 Migranten dürften noch in Ceuta sein, vor allem Kinder und Jugendliche.
3: Und das ist der U1 Verkehrsservice jetzt um gleich 3 Minuten nach 9 Uhr. B179 Fernpaarstraße. Fahrt Richtung Nassereith vom Grenztunnel Füssen bis Reute. Da gibt es Stau und aktuell ein Plus von 30 Minuten. Sonst läuft es auf den Tiroler Straßen aber soweit gut. Wir wünschen sichere Fahrt. Strahlend sonnig geht es da heute durch den Vormittag. Die Temperaturen, die steigen auf 26 bis 31 Grad. 16 Grad messen wir aktuell in Seefeld, 11 Grad hat es in Obergurgl, 17 Grad in Hochfilzen und 18 Grad bei Ihnen in Landeck. Da wo jetzt aktuell noch Wolken sind, die bleiben harmlos heute bzw. lösen sich jetzt dann auf. Dann ist es den ganzen Tag über sonnig bei oft sogar wolkenlosem Himmel. Morgen am Sonntag geht es dann ähnlich weiter. Viel Sonne ist da wieder mit dabei. Am Nachmittag sind vereinzelt Gewitter und Regenschauer möglich, die sind aber nur selten. Meistens bleibt es trocken bei 29 bis sogar 34 Grad.
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3: Radio. Alles einsteigen. Mit ganz viel Musik geht's jetzt in dieser Stunde weiter für Sie und Ihren Samstagvormittag. Christine Trainer wünscht ganz viel Spaß damit. Wir hören uns dann wieder ab 10 Uhr zur Gute-Laune-Stunde und da haben wir natürlich wieder Geburtstagskinder, die wir wieder auf Sendung bringen dürfen. Und wir sprechen außerdem über die Wasserrettung. Heute bei dem Badewetter sehr, sehr wichtiges Thema. Mehr dazu aber eben dann ab 10 Uhr. Jetzt schauen wir zuerst zur Musik. Da haben wir viel vorbereitet. Alle Achtung, Vollgas Tirol, Elvis Presley und... Den Start macht jetzt der Gilbert mit der aktuellen Single Alles bleibt anders. Einen schönen Vormittag und gute Zeit hier auf Radio U1 Tirol.

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1: Es ist 9.30 Uhr. Aus dem Studio begrüßt Sie Florian Pirnbacher. Einen schönen Vormittag. Auf der Auffahrt zur Brenner-Autobahn bei Innsbruck Süd ist es gestern Abend zu einer Frontalkollision gekommen. Ein 46-jähriger Deutscher hat sich verfahren und sein Fahrzeug daraufhin auf der Auffahrt gewendet. Als er dann entgegen der Fahrtrichtung zurückgefahren ist, ist er mit dem entgegenkommenden Auto eines 28-Jährigen zusammengestoßen. Der ist verletzt ins Krankenhaus nach Hall gebracht worden. Der Deutsche ist unverletzt geblieben. Die Auffahrt Innsbruck Süd ist für rund eine Stunde komplett gesperrt gewesen. Nach dem Murenabgang im Falsertal im Bezirk Innsbruck-Land beginnen jetzt die umfangreichen Aufräumarbeiten. Wie berichtet, hat eine Mure gestern am späten Nachmittag mehrere Autos auf dem Parkplatz Nockeralm erfasst. 11 Wanderer haben daraufhin mit dem Polizeihubschrauber aus dem Falsertal ausgeflogen werden müssen. Jetzt soll die Straße wieder freigelegt werden, so der Falser Bürgermeister Klaus Ungerank im U1-Interview.
2: Wir sind jetzt dabei, also der Bagger ist schon da, den Bach wieder ins Bachbett zurückzuführen, dass man dann den Weg, der ist natürlich auch alles überschüttet, dass wir den wieder freibringen, dass die Leute, die Autos, sofern sie noch fahrbar sind, dass man aber auch wieder zu den Autos hinkommen. Und da sind ja diese Wiesen, also Alben, die Leute müssen ja auch zu den Viecher hin. Aber ich hoffe, dass wir es heute im Laufe des Tages dann wieder so weit haben, dass wir da noch wieder eine Zufahrt haben und dass man da wieder nachher zu den Autos hinkommt.
1: Schon in der Vergangenheit sind im Falsertal öfter Muren abgegangen. Grund dafür dürfte auch der zunehmende Rückgang des Gletschers am Olperer und dadurch ausapperndes Geröll sein. Und Felix Gall führt weiter die Gesamtwertung der Burgos-Rundfahrt in Nordspanien an. Und die könnte der Osttiroler heute bei der letzten Bergetappe auch ins Ziel bringen. Dazu muss aber erneut eine Spitzenleistung her, denn die ersten Verfolger sind nur 6 bzw. 7 Sekunden hinter Gall. Es könnte der erste Rundfahrtsieg auf Profiebene für den 28-Jährigen werden.
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1: Mit Hannes Harp. Hohe Kosten und immer größer werdender weltweiter Wettbewerb. Jedes vierte Unternehmen denkt darüber nach, Österreich zu verlassen. Das steht im aktuellen Industrieradar der Wirtschaftskammer. Dabei schätzen die Firmen gleichzeitig die Vorteile Österreichs. Conny Diebald.
2: Dazu zählen für viele Unternehmen Standortvorteile wie zuverlässig Energie zu bekommen, verlässliche Internetleitungen oder Straßen sowie dass Österreich Forschung fördert. Die Nachteile werden aber immer größer. Die Unternehmen klagen über hohe Lohnkosten. Besonders negativ werden auch die Energiepreise und eine hohe Steuer- und Abgabenbelastung bewertet. Vor allem die Konkurrenz aus China und den USA macht den Firmen Kopfweh. 8 von 10 glauben, dass das eine der größten Herausforderungen der kommenden 3 bis 5 Jahre werden wird.
1: Um die Probleme anzugehen, setzen die Unternehmen auf Sparprogramme, automatisieren oder digitalisieren Arbeitsschritte. Für die neuen AHS-Oberstufenfächer Medien und Demokratie und Künstliche Intelligenz läuft die Uhr. Die neuen Fächer sind ab dem Schuljahr 2027/28 geplant. Trotz der knappen Vorbereitungszeit sollen bis dahin die Schulbücher fertig und die Lehrer entsprechend geschult sein. Möglich machen sollen das unter anderem verkürzte Fristen bei Druck und Bestellung der Schulbücher. Für die Lehrer gibt es schon ab Herbst erste Fortbildungen. 11 Wanderer in Tirol haben gestern mit dem Hubschrauber ausgeflogen werden müssen, weil eine Mure auf den Parkplatz Nockeralm im Falsertal im Bezirk Innsbruckland abgegangen ist. Fast alle Autos steckten in Geröll und Schlamm fest. Zu Fuß weitergehen ist ebenfalls keine Option gewesen, weil die Mure auch die Brücke über den reißenden Falserbach zerstört hat. Die Wanderer haben am Ende den Notruf gewählt. Als erste farbige Sängerin aus Afrika bekommt Angelique Kidjo einen Stern auf dem Hollywood Walk of Fame. Die 5-fache Grammy-Gewinnerin wird am 18. August geehrt. Die 66-jährige Kidjo ist eine der erfolgreichsten Musikerinnen Afrikas. Außerdem engagiert sie sich seit Jahren für ihre Heimat und für Frauenrechte.
3: 2 Minuten nach 10 Uhr zum U1-Verkehrsservice. Wir haben Tirolstraßen für Sie im Blick. Am längsten dauert es auf der B179, der Farnpaarstraße. Bei der Einreise in Tirol bis Reute gibt es Stau und aktuell 30 Minuten Wartezeit. Am Grenztunnel Füssen ist die Blockabfertigung aktiv. Und auch bei Nassereit in Fahrtrichtung Deutschland, also die andere Richtung, gibt es Stau und ein Plus aktuell von 15 Minuten. Auch auf der B169, der Zillertaler Bundesstraße, kann es zu Wartezeiten kommen. Beim Brettfalltunnel ist ebenfalls die Blockabfertigung aktiv. A12 Interlautobahn bei der Ausreise aus Tirol, beim Grenzübergang Kufstein-Kiefersfelden vor dem Grenzübergang brauchen Sie aktuell 10 Minuten länger. Und eine Straßensperre gibt es weiterhin am Zillergrund auf der Mautstraße aufgrund von Räumungsarbeiten wegen Murenabgängen. Das war's aber soweit. Wir wünschen gute und sichere Fahrt.
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3: Heiß und sommerlich geht's rein in diesen Samstagvormittag. 21 Grad messen wir da aktuell schon in Hippach, 18 Grad hat's in Hinterhornbach, 16 Grad in Kappel und 17 Grad sind's derzeit bei Ihnen in Leutasch. Zwischen 26 und 31 Grad gehen sich heute mit der Sonne noch maximal aus. Heute bleibt's außerdem trocken und eben sonnig, also die Sonnenbrille nicht vergessen. Regen und Gewitter, die machen heute Pause. Morgen am Sonntag geht's dann ebenfalls mit viel Sonne weiter. Am Nachmittag kann's eventuell kurz mal krachen und leicht regnen. Meistens bleibt es aber trocken und sonnig, bei morgen sogar 29 bis 34 Grad.
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3: Und die gute Laune ist natürlich mit am Start. Wir haben Wochenende, Samstag, 8. August, kurz nach 10 Uhr. Ich hoffe, Sie können reinstarten in einen sehr feinen Tag heute. Wir haben in dieser Stunde Geburtstagskinder en masse natürlich wieder mit dabei. Bringen wir gleich auf Sendung. Die Jana sollte da aufpassen. Also alle, was Jana heißen, da schon mal, ja, Vorsicht. Wir werden bald was Nettes durchsagen. Und ansonsten gibt es natürlich viel Musik und wir schauen in unser U1 Hochbeet. Ein kleines Update gibt es da von Anna-Maria Rödig in Kürze. Und natürlich eben Hanna Bubo, die Tiroler Alpenkavaliere. Oder jetzt die neue von der Natalie Holzner. Damit wünschen wir ganz viel Spaß. Traumschiff, das ist U1 am Samstag.

0: Und von der Mary Jane jetzt zur Jana Lasnik.
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0: Jana Lasnik aus Reute. Liebe Jana, ich hoffe, du hörst uns jetzt zu, egal wo du gerade bist. Wir hoffen, du bist schon munter. Wir hoffen, du hast einen ganz tollen Geburtstag vor dir. Wir dürfen das erstens im Namen vom gesamten Radio U1 Tirol-Team alles, alles Gute sagen zum heutigen 25. Geburtstag. Ja, viel Erfolg, lass dir richtig gut gehen und genieß deinen Tag heute. Und liebe Jana, diese Gratulationen kommen von jemand ganz Besonderem. Wir haben da einen Text übermittelt bekommen und den würden wir da jetzt ganz gerne vorlesen. Also, liebe Jana, heute ist dein Ehrentag. 25 Jahre. Wie schön, dass es dich gibt und jeder dich so liebt. Du bist die beste Schwester, immer an meiner Seite. Begleitest mich mit Liebe auf jedem Weg und jeder Weite. Die beste Tochter, auf die man stolz sein kann, die mit Herz und Stärke durchs Leben geht, Tag für Tag. Die beste Schwägerin, herzlich und voller Humor. Mit dir kommt sich Familie gleich noch ein Stückchen mehr geborgen vor. Die beste Tante, liebevoll, geduldig und so fein. Für die Kleinen wirst du immer etwas ganz Besonderes sein. Die beste Frau und beste Enkelin zugleich. Mit deinem Wesen machst du unser Leben unendlich reich. Du bist immer für jeden da, egal zu welcher Zeit. Schenkst Trost, Liebe und Geborgenheit. Heute möchten wir einfach Danke sagen für alles, was du für uns tust. Bleib genauso wundervoll, wie du bist. Ein Mensch, den man von Herzen liebt und niemals vergisst. Liebe Jana, wir sind unendlich froh, dich in unserem Leben zu haben. Deine Familie. Ja, liebe Jana, das haben sie uns hinterlassen. Deine liebe Familie wünscht dir auf diesem Weg alles, alles Gute zu deinem heutigen 25. Geburtstag. Wir schließen uns den Geburtstagswünschen natürlich an. Du bekommst einen Gutschein vom Gasthaus Dorfwirt in Oberndorf. Wird da von unserem Hörerservice zugesandt. Und ansonsten wünschen wir dir einen wunderschönen Tag, liebe Jana. Musikalisch dürfen wir jetzt nochmal spielen. Das haben sie für dich gewünscht, deine Familie. Sie haben gemeint, das passt ganz gut. Und da wollen wir dir jetzt tanzen sehen, beziehungsweise alle, die was bei dir sind. Alles, alles Gute zum 25. Geburtstag. Liebe Jana Lasnik aus Reute. Deine

Der Ketchup-Song erweckt bestimmt beim einen oder anderen von Ihnen, von uns Erinnerungen an die 90er Jahre. Lass Ketchup wie bei uns auf Radio 1 Tirol und zwar exklusiv für die liebe Jana Lasnik aus Reute, die heute ihren 25. Geburtstag feiert. Liebe Jana, auf diesem Wege nochmal alles, alles Gute und schöne Geburtstagsfeier wünschen wir da heute. Und jetzt geht's weiter mit Musik von der lieben Hanna, die aktuelle Single. Hier bei uns auf 1 um 17 Minuten nach 10 an diesem Samstag. Die treue Seele.

0: die Hanna. Mit ihrer treuen Seele in der Gute-Laune-Stunde hier auf O1. Was passieren kann, wenn man Gas und Bremse im Auto vertauscht, das zeigt ein aktueller Fall im Tiroler Unterland. In Kufstein hat eine Frau gestern großes Glück gehabt. Mehr dazu in den Tirol-Nachrichten um 10.30 Uhr, gemeinsam mit Florian Birnbacher, gleich hier bei uns, nach die Troglauer und Ammann.
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0: Mit viel guter Laune geht's durch diesen Vormittag. Musik von die Troglauer. Gleich geht's weiter mit Maite Kelly und die Hollerstauden hier bei uns auf V1. Jetzt um 10.30 Uhr aber erstmal ein Update aus unserer Nachrichtenredaktion. Bei mir im Studio Florian Dunbacher.
1: Einen schönen Vormittag.
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1: Im Bezirk Imst ist gestern Abend ein Wolf erlegt worden. Erst am Mittwoch hatte das Land nach mehreren Schafrissen im Grenzgebiet zu Innsbruck-Land eine entsprechende Abschussverordnung erlassen. Mit der Erlegung des Tieres ist diese nun erfüllt und wird wieder aufgehoben. Eine neue Verordnung gibt es dagegen seit gestern in Laisach im Osttirol. Im dortigen Almgebiet sind am Donnerstag mehrere tote Schafe gefunden worden. Weitere Tiere werden vermisst. Laut Amtstierarzt besteht der konkrete Verdacht, dass ein Wolf für die Risse verantwortlich ist. Von Jahresbeginn bis heute hat sich Tirol mit erneuerbarer Energie selbst versorgen können, zumindest rechnerisch. Deswegen wird heute der Energiewendetag begangen. Erfreulich ist, dass sich dieser Tag im Vergleich zum Vorjahr um circa eine Woche zurückverschoben hat. ÖVP-Landeshauptmann-Stellvertreter Josef Geisler.
3: Ja, das ist eigentlich unser Ziel, dass wir sozusagen uns jährlich eine Woche nach vorne arbeiten, um dann bis zum Jahre 2050 wirklich energieautonom zu sein. Das hat den riesen Vorteil, erstens, dass wir nicht jährlich über 2 Milliarden Euro ins Ausland schicken. Das können wir in den Standort investieren und auch, was ganz wichtig ist, in Energieeffizienzanlagen. Das heißt, dass wir sozusagen weniger Energie verbrauchen, beispielsweise Wärmedämmung und viele Dinge.
1: 220 Tage kann Tirol mit eigener Energie auskommen. Damit liegt man 63 Tage vor dem Österreich und sogar 127 Tage vor dem EU-Schnitt. Und Glück im Unglück hat gestern Abend eine 76-jährige Autofahrerin in Kufstein gehabt. Die Frau hat nach einem Kontakt mit dem Randstein offenbar Gas und Bremse verwechselt. Daraufhin ist sie von der Straße abgekommen, gegen eine Straßenlaterne geprallt und in eine Baugrube gefahren. Die 76-Jährige ist zur Kontrolle ins Bezirkskrankenhaus nach Kufstein gebracht worden. Sie dürfte aber nur einen Schock erlitten haben. Das war das Neueste aus unserem Land und damit jetzt zu dir, Christine.
0: Vielen Dank, lieber Florian. 2 Minuten nach 11 jetzt zum U1 Verkehrsservice und da ist ein bisschen was los. B179 Fernpassstraße bei der Einreise in Tirol bis Reute, da gibt es Stau und eine Dreiviertelstunde Zeitverlust. Am Grenztunnel Füssen ist die Blockerfertigung aktiv. Wir bleiben auf der Fernpassstraße, auch in Nassereit, Fahrtrichtung Deutschland, also die andere Richtung gibt es Stau, ein Plus aktuell von 15 Minuten. Länger dauert es auch im Zillertal auf der B169, Zillertaler Bundesstraße. Am Brettfalltunnel wird der Verkehr ebenfalls als Block abgefertigt. Aktuell dauert es dort in beide Richtungen eine Viertelstunde länger. Dichter Verkehr auch auf der A12 der Interlautobahn vor dem Grenzübergang Kufstein-Kiefersfelden, also Fahrtrichtung Deutschland. Hier müssen Sie mit 10 Minuten Wartezeit rechnen. Und Loferer Straße zwischen Schäffau und Elmau, Fahrtrichtung Kufstein. Auch hier dauert es ein paar Minuten länger. Das waren aber soweit die Staupunkte. Wir wünschen sichere und gute Fahrt.
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0: Und wenn Sie vielleicht gerade im Auto sitzen und ein bisschen Wartezeit haben, wir versorgen Sie mit ganz viel Musik hier bei uns auf Radio U1 Tirol. Die Hollerstauden gibt's gleich, die Ursprungburm und jetzt Maite Kelly mit Liebe lohnt sich, laut aufdrehen und mitsingen.

0: bitte für die Ohren. Für Sie an diesem Samstag, 8. August 2026, bei diesem sonnigen Wetter und bei der aktuellen Hitzewelle, da wollen alle von uns nur noch eine Abkühlung, oder? Viele treibt es auch heute wieder an den See, wo allerdings das Wetter immer sehr schnell umschlagen kann, wie wir auch letzten Samstag am Aachensee gesehen haben. Da hatte die Wasserrettung so einiges zu tun. Innerhalb von 1,5 Stunden musste sie insgesamt 8-mal ausrücken. Besonders die Wassersportler, darunter Windsurfer und Stand-Up-Paddler, sind in Schwierigkeiten geraten. Lukas Fankhauser von der Wasserrettung Schwarz-Aachensee glaubt, dass viele Menschen, die mit dem Wassersport beginnen, zu leichtsinnig an die Sache herangehen.
1: Also sie trauen sich sicherlich mehr zu oder natürlich einiges ausprobieren und nachher einfach sagen, okay, passt, das gefällt mir von außen her, ich könnte jetzt auch mal Stand-Up paddeln oder ich könnte jetzt mal Windsurfen, das habe ich auch schon mal gesehen, das ist sicherlich lässig, das probieren wir. Der Breitensport, der wächst so brutal schnell, dass einfach, glaube ich, die Ressourcen knapp werden in den nächsten 10 bis 15 Jahren an den Einsatzkräften.
2: Sollte man selbst als Wassersportler einmal in eine Gefahrensituation geraten, gilt es, in erster Linie Ruhe zu bewahren, um sich und weitere Personen im Wasser nicht zusätzlich zu gefährden.
1: Was nie schlecht ist, wenn man irgendetwas hat, was man ihm zuwerfen kann, was einen Auftrieb hat, beziehungsweise wo ihn ausholen kann, wie ein Wurfsack oder irgendeine Luftmatratze oder so. Weil es natürlich oft schwierig ist, wenn du in Panik bist, dass du dann auf mich zugehst und mich dann vielleicht auch noch in eine Gefahrensituation bringst und mich dann unter Wasser drückst oder so. Das heißt, der Notruf, dass dann wirklich Hilfe kommt und dann helfen.
2: Das eigene Kajak oder Stand-Up-Paddle sollten unbedingt mit Name, Adresse und Telefonnummer gekennzeichnet sein. Falls man es im Wasser zurücklässt, ist es für die Einsatzkräfte somit klar zuzuordnen. Wichtig ist es außerdem, die Wasserrettung rechtzeitig darüber zu informieren.
1: Oft ist es dann so, dass wir dann schon suchen anfangen, weil wir wissen ja nicht, was passiert ist. Entweder treibt das Objekt dann noch im Wasser, egal ob stehend oder fließend. Dann fangen wir mit der großen Suche an. Dann kann es halt sein, dass es genau zu diesem Moment dann zu einem Ressourcenengpass in der Wasserrettung kommt für andere Einsätze.
2: Vor jedem Aufenthalt an und auf dem Wasser soll man deshalb die Wettervorhersage sowie die Gegebenheiten vor Ort sorgfältig prüfen. Wer neu im Wassersport ist, sollte sich zusätzlich bei den Profis, etwa in einem Verein, seine Praxistauglichkeit checken. Maximilian Ostweiler, Radio U1 Tirol.
0: Richtig und wichtig, aber nicht nur die, die Wassersportarten ausprobieren wollen, sollten aufpassen, sondern auch die, die einfach nur im See schwimmen gehen wollen. Auf was und wie am besten? Darüber sprechen wir gleich nach die Hollerstauden.

0: Sommergefühl, der perfekte und passende Soundtrack für den heutigen sonnigen Samstag. Und es bleibt heiß heute, morgen und auch die nächste Woche bei uns in Tirol. Wir alle wollen irgendwie nur eine Abkühlung. Viele von uns wagen vermutlich den Sprung in einen kühlen See. Aber Vorsicht ist da geboten. Bei Wassertemperaturen von 15 bis 17 Grad kann nämlich der Körper mit einem Kälteschock reagieren, was unter Umständen auch zur Bewusstlosigkeit führen kann. Lukas Fankhauser von der Wasserrettung Schwarz-Aachensee empfiehlt deshalb, nicht zu stürmisch, sondern gut vorbereitet ins kühle Nass zu hüpfen.
1: Am wichtigsten ist eigentlich, dass man sich vorher abkühlt, nicht einspringt, weil es voll brutal heiß ist, weil auf der Körper gewisse Minuten braucht, bis er sich abkühlt und dann einfach gewisse Risiken mit sich tragt, wenn du gleich einspringst. Sonst die Mittagssonne meiden, einschmieren, viel Wasser trinken und danach an einen sicheren Ufer rausgehen und nicht erzwungen war, an Felsen aufgehen.
2: Wenn man beobachtet, dass eine Person im Wasser in Gefahr gerät, soll man als erstes den Notruf wählen. Falls man in der Wasserrettung nicht geschult ist, sollte man besser nicht ins Wasser gehen. Sonst könnte man im schlimmsten Fall selbst ertrinken.
1: Wenn die Person jetzt noch schwimmt und hysterisch battelt, um sich schlägt, dann ist es natürlich noch schwieriger, jetzt da wirklich zu sagen, geh rein und hol die raus. Das wird nicht funktionieren. So, da ist es oft gescheiter, wenn man wirklich die Kräfte abwartet, schaut, dass man vielleicht irgendwie die Person lokalisiert und uns so unterstützt, dass wir die gleich mal finden und nicht aus den Augen verlassen.
2: Damit es nicht so weit kommen muss, soll man vorher unbedingt die Wettervorhersage für den jeweiligen See und die Gegebenheiten vor Ort rechtzeitig prüfen. Lukas Fankhauser stellt fest, dass viele Besucher nicht vorausschauend handeln.
1: Wir nutzen halt das Wetter bis auf die letzte Minute aus und bleiben dann so lange wie es geht im Wasser, bis dann das Gewitter kommt und dann suchen sie halt Schutz und Hilfe. Da ist eigentlich der Appell von unserer Seite aus, dass die Sicherheit schon davor beginnt. Prüft davor die Wettervorhersagen und schaut euch wirklich die Gegebenheiten vor Ort an.
2: Am vergangenen Samstag haben die Einsatzkräfte am Aachensee mehrere Windsurfer, Stand-Up-Paddler sowie Besatzungen von Elektrobooten unterstützen müssen, damit sie sicher an Land gelangen. Und es gilt weiterhin wachsam zu sein, denn extreme Wetterumbrüche sind im Hochsommer kein Einzelfall. Maximilian Osweiler, Radio U1 Tirol.
0: Ja, haben wir in den letzten Tagen und Wochen schon einige Male erlebt. Also unbedingt vorsichtig sein, dann steht einem schönen Tag am See heute und die nächsten Tage auch nichts im Weg. Viel Spaß!

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1: Mit Hannes Harp. Das Gesundheitssystem in Österreich wird schlechter werden. Das glaubt heute Gesundheitsökonom Thomas Cipionka. Die Patientinnen und Patienten werden jetzt schon immer unzufriedener. Längere Wartezeiten, höhere Kosten bei immer knapperen Kassen sind für Cipionka die Gründe. Beim Problem, dass wir gleichzeitig immer älter werden. Um das System zukunftsfit zu machen, brauche es eine Big Bang-Reform. Dazu gehört unter anderem, alles aus einer Hand zu finanzieren. Das ist mit dem heimischen System, wo Bund, Länder, Sozialversicherung und teils auch die Kammern mitreden, aber relativ undenkbar. Denkbar, so Cipionka. Jedes vierte Industrieunternehmen denkt darüber nach, Österreich zu verlassen. Das steht im aktuellen Industrieradar der Wirtschaftskammer. Zwar schätzen die Firmen die Vorteile Österreichs, wie die sichere Energieversorgung, eine verlässliche Infrastruktur oder Förderungen, aber vor allem die hohen Kosten setzen die Firmen unter Druck. Viele reagieren mit Sparprogrammen. Die Wirtschaftskammer fordert, dass die Lohnnebenkosten sinken sollen. Die EU hat zuletzt wieder mehr Flüssiggas aus Russland gekauft, trotz des Plans, von russischem Gas loszukommen. Das berichtet die Welt am Sonntag auf Basis von Daten eines Forschungszentrums. Russland hat demnach pro Tag 60 Millionen Euro mit Flüssiggas verdient. Am meisten soll Frankreich gekauft haben. Die EU will ab dem kommenden Jahr ohne Flüssiggas aus Russland auskommen. Ein Erdbeben hat heute früh im Raum Hall in Tirol viele Menschen aus dem Schlaf gerissen. Das Beben der Stärke 3,5 war kurz vor 7 Uhr im Raum Hall sowie im Großraum Innsbruck und den umliegenden Gemeinden deutlich spürbar. Gläser haben geklirrt, Möbel gewackelt. Begleitet wurde das Beben von einem lauten Grollen. Vereinzelt wurden Risse im Verputz gemeldet.
2: Und damit sind wir bei Ihnen auf den Tiroler Straßen. 2 Minuten nach 11 Uhr zum U1-Verkehrsservice. Und da dauert es am längsten weiterhin auf der B179 der Fernpassstraße bei der Einreise nach Tirol. Am Grenztunnel Füssen, da ist die Blockabfertigung aktiv. Bis heute stehen sie 40 Minuten im Stau, aber auch die andere Richtung. Bei Nassereitfahrt Richtung Deutschlands gibt es immer wieder Stau und aktuell 20 Minuten Zeitverlust. Ebenfalls warten heißt auf der B178 der Loferer Straße zwischen Söll und Schäffau, Fahrtrichtung St. Johann. Da dauert es ebenfalls wegen Staus 10 Minuten länger. Und das waren aber soweit die längsten Wartezeiten bei uns in Tirol. Wir wünschen gute, aber vor allem sichere Fahrt. Ja, traumhaftes Badewetter haben wir heute wieder. Ein paar Wolken sind zwar noch am Himmel, die bleiben aber heute absolut harmlos. Die Sonne begleitet uns durch den gesamten Tag und auch die Temperaturen sind entsprechend warm. Zwischen 26 und 31 Grad gehen sich heute bei den Höchstwerten aus. 20 Grad sind es aktuell in Rinn, 21 Grad messen wir schon in Zams und 17 Grad derzeit in Navis. Morgen am Sonntag geht es dann ähnlich weiter. Es ist auch wieder sonnig und es wird sogar noch ein wenig heißer. Morgen gehen sich dann schon 29 bis 34 Grad aus. Am Nachmittag ist unter Umständen der ein oder andere kurze Regenspritzer oder auch Blitz und Donner mit dabei. Meistens bleibt es aber dann doch trocken.
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2: Die ist am Start, die gute Laune. Wir begleiten Sie durch Ihr wohlverdientes Wochenende mit ganz viel Musik und dürfen auch gleich dem nächsten Geburtstagskind hier bei uns auf Sendung gratulieren. Außerdem schauen wir in dieser Stunde nach Obergurgl. Fabian Strichner meldet sich für oder vor dem U1 Frühschoppen ab 12 Uhr, wie denn die Lage vor Ort ist. Für alle Kurzentschlossenen, also gerne vorbeischauen. Bei der Hohe Mutalm eben in Obergurgl mit dabei Oswald Sattler, Let's Fats, Bergblitz Daniel und Ingo Stecher. Also da gerne vorbeischauen. Wir begleiten Sie hier bei uns auf Sendung mit ganz viel Musik. Jetzt Josh mit der aktuellen Single Sag ab. Schönen Samstag auf U1.

0: Viva la Andrea.
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0: Wir feiern heute unter anderem die Andrea Wopfner aus Vill und ist jetzt bei mir in der Leitung. Hallo, grüß dich, Andrea.
3: Hallo, grüß dich.
0: Andrea, alles Gute zum Geburtstag. Du feierst heute den 60.
3: Ja, vielen Dank.
0: Oh, jetzt ist die Verbindung schlecht. Jetzt hat Heidi wieder.
3: Achso.
0: Jetzt halt wieder. Ja, sehr gut. Also alles Gute an dieser Stelle. Ich hoffe, du hast mich verstanden.
3: Ja, danke schön. Sehr nett.
0: Liebe Andrea, nimm uns ein bisschen mit. Heute ist 60. Geburtstag, ist ja schon ein besonderer Geburtstag. Was hast du denn vor heute bei dem tollen Wetter?
3: Eigentlich nicht viel. Mit der Familie ein bisschen zusammensitzen, am Abend grillen und wir kommen ein paar Freunde.
0: Ja, hast du ein schönes Tagerl ausgesucht zum Geburtstag kommen?
3: Ja, wird wieder schön.
0: Wird's wieder schön. Ja, liebe Andrea, ich habe einen kleinen Text, den was ich da jetzt vorlesen wollen würde. Hast du eine Ahnung, wer da Gratulationen übers Radio ausrichten lässt?
3: Ich glaube meine Mädels. Okay. Die Maria wahrscheinlich.
0: Okay.
3: Die Margit, die Lisi vielleicht, ich weiß es nicht.
0: Du weißt es nicht.
3: Ich oder löse meine Familie, aber das weiß ich nicht, ob die das gemacht haben.
0: Jetzt schauen wir mal. Ich habe einen kleinen Text, den darf ich dir vorlesen.
3: Ja?
0: Da lösen wir das Ganze jetzt auf. Und zwar schreibt diejenige: Alles Liebe und Gute zu deinem besonderen Geburtstag. Viel Liebe, Gesundheit und vor allem ganz viel Glück wünscht dir die Maria.
3: Ja, genau. Das
0: die Maria ist eine Freundin von dir, oder?
3: Ja, gute Freundin.
0: Aha, gute Freundin. Ist sie halt auch mit dabei?
3: Immer für eine Überraschung bereit.
0: Ja. Hat sie zum ersten Mal gemacht, oder? Bist jetzt zum ersten Mal bei uns? Auf Sendung.
3: Ja.
0: Der erste Reaktion war ja, oh Gott.
3: Um Gottes Willen, ja.
0: Bist du im Radio zum Hören?
3: Ich bin kamerascheu und
0: ja, aber das ist beim Radio ja gleich. Ja. Jetzt wollte ich gerade sagen, ist beim Radio gleich. Aber ist gar nicht so schlimm, oder?
3: Nein, es geht. Jetzt langsam geht's. Das Herz klopft schon fest.
0: Echt? So schlimm?
3: Aber ich hoffe, dass das noch geht bis nach Nacht.
0: Andrea, du hast auf jeden Fall jetzt die Möglichkeit, du kannst liebe Grüße ausrichten. Möchtest du irgendjemanden grüßen?
3: Ja, alle meine Freunde und Bekannten, die mich kennen und die immer an meiner Seite sein.
0: Sehr schön. Und die halt mit dabei sind beim Feiern, oder?
3: Ja, alle können leider nicht da, weil es Urlaube und Hochzeit und so Sachen.
0: Das wird dann einfach nachgeholt.
3: Ja, im Sommer Geburtstag haben wir sowieso nicht
0: so gut. Aber sieh's positiv. Schau, im Sommer kann man wenigstens grillen und draußen sei eine schöne Zeit haben, vor allem bei so einem tollen Wetter. Ja, und das wünsche ich euch. Das macht's, Andrea.
3: Ja,
0: lass das so richtig gut geheilt. Lass dich richtig verwöhnen. Du kriegst noch einen Gutschein vom Gasthaus Fleckhalm in Kirchberg. Wird dazu gesandt von unserem Hörerservice. Du kannst einen schönen Ausflug hier machen und musikalisch hat sich die Maria auch was für dich ausgesucht. Und zwar würden wir da jetzt für dich spielen von die Zillertaler Manda, weil du ja so eine leidenschaftliche Gasbäuerin bist und immer fleißig am Kochen, Backen und alles Mögliche bist und alles im Griff hast. Mit Leib und Seele eine Bäuerin.
3: Mal danke.
0: Das passt,
3: das
0: oder?
3: Nicht.
0: Das passt gut zu dir.
3: Super.
0: Sehr gut. Ja. Andrea, dann wünschen wir dir alles erdenklich Gute im neuen Lebensjahr. Ganz viel Glück und vor allem gesund bleiben.
3: Ja, danke schön. Ganz nett.
0: Mach's gut. Liebe Grüße zu dir. Schönen Tag wünschen wir dir.
3: Danke. Vielen Dank.

Lied Silla Talamanda. Für die Andrea Wopfner aus Vill feiert heute ihren 60. Geburtstag. Liebe Andrea, von uns nochmal alles, alles Gute zum Geburtstag und ganz viel Glück im neuen Lebensjahr. Weiter geht's bei uns mit Musik von Andreas Fulterer. 17 Minuten nach 11 haben wir's und wir schicken zu Ihnen, wann wirst du nie mehr gehen? Auf Radio 1 Tirol. Schön, dass Sie dabei sind.

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0: Ich habe die besten Kollegen. Florian hat gerade Eis vorbeigebracht. Danke ja, fürs Eis,
1: bei diesen
0: Florian.
1: Temperaturen dürfen wir das.
0: Ja, auf jeden Fall. Sie da draußen auch schauen, dass Sie genügend trinken vor allem und das ein oder andere Eis. Das werden wir jetzt dann genießen.
1: So
0: jetzt zuerst um 11.30 Uhr, aber die Tirol-Nachrichten zusammengefasst eben von unserem Florian.
1: Schönen Vormittag.
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1: Auf der Auffahrt zur Brenner-Autobahn bei Innsbruck Süd ist es gestern Abend zu einer Frontalkollision gekommen. Ein 46-jähriger Deutscher hat sich verfahren und sein Fahrzeug daraufhin auf der Auffahrt gewendet. Als er dann entgegen der Fahrtrichtung zurückgefahren ist, ist er mit dem entgegenkommenden Auto eines 28-Jährigen zusammengestoßen. Der ist verletzt ins Krankenhaus nach Hall gebracht worden. Der Deutsche ist unverletzt geblieben. Die Auffahrt Innsbruck Süd ist für rund eine Stunde komplett gesperrt gewesen. Nachdem vor eineinhalb Wochen eine riesige Mure das Söldner Klärwerk verschüttet hat, plant die Gemeinde jetzt, die Schutzmaßnahmen auszubauen. Zwar gibt es entlang des sogenannten Wütenbachs einen Schutzwall, der die Muren an der Kläranlage vorbeileiten sollte. Weil die Zufahrtsstraße den Bach in der Nähe überquert, endet dieser Damm aber früher, als es ideal wäre. Bürgermeister Ernst Schöpf überlegt deshalb, ganz neue Wege zu gehen.
3: Wir denken sogar schon ein bisschen über eine Tunnellösung nach, also dass man den Weg unterm Bachbett dieses Wütenbaches durchführen. Aber wenn man bedenkt, dass da wirklich alle Jahr was passieren kann, nicht muss, hätte das für mich schon einen besonderen Charme.
1: Würde die Straße den Bach unterqueren, dann könnte man oberirdisch den Damm verlängern und das Klärwerk vor künftigen Muren schützen. Gleichzeitig würden auch der Radweg und die Notstraße nach Sölden von der zusätzlichen Sicherheit profitieren. Experten sollen jetzt die Machbarkeit und die Kosten für den Tunnel abschätzen. Und ein Update gibt es noch von Johannes Lampater. Der Kombinierer ist nach seiner Verletzung gestern in Innsbruck operiert worden. Der Rumer hat sich ja vor einigen Tagen bei einem Trainingssturz in Courchevel den Knöchel gebrochen und ein Band gerissen. Die OP in Innsbruck ist laut Ärzten gut verlaufen. Lampater selbst zeigt sich gewohnt zuversichtlich.
4: Wie man mich kennt, bin kämpferisch. Ich gebe auf alle Fälle mein Bestes, dass ich so schnell wie möglich zurück bin und auch in der bestmöglichen Verfassung. Und ja, lass mich nicht unterkriegen. Das ist ein kleiner Rückschlag für mich natürlich, aber wie sagt man so oft, nach aus jedem Rückschlag kann man besser rauskommen und ich probiere das jetzt gut zu nutzen.
1: Jetzt heißt es aber erst einmal schonen. In 4 bis 6 Wochen könnte der Rumer wieder mit leichtem Training starten, heißt es heute. Ob er für die Saison, für den Saisonstart wieder dabei ist, das ist fraglich.
0: Wir drücken die Daumen.
1: Auf jeden Fall.
0: Ganz, ganz fest.
1: Jetzt wieder zu dir, Christine.
0: Vielen Dank, lieber Florian. Wir schauen für Sie auf die Tiroler Straßen. Am längsten dauert es weiterhin auf der B179 der Farnpaststraße bei der Einreise nach Tirol. Am Grenztunnel Füssen, da ist die Blockabfertigung aktiv. Bis heute stehen sie mittlerweile über eine Stunde im Stau. Aber auch die andere Richtung, bei Nassereit Fahrtrichtung Deutschland, da gibt es immer wieder Stau und aktuell 20 Minuten Zeitverlust. Ebenfalls Stau heißt es auf der B178, der Loferer Straße zwischen Söll und Schäffau in Fahrtrichtung St. Johann. Da lassen sie 10 Minuten aktuell liegen. Und A12 Interlautobahn bei der Ausreise aus Tirol am Grenzübergang Kufstein-Kiefersfelden müssen sie ebenfalls mit 10 Minuten Wartezeit rechnen. Wir wünschen gute und vor allem sichere Fahrt.
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0: Gehört zum Wochenende dazu. Lange schlafen, ein ausgewogenes Frühstück genießen, so ein bisschen Ordnung schaffen vielleicht und entspannt noch was unternehmen. Sind so Dinge, die für die meisten zu einem gelungenen Wochenende dazugehören. Aber was wäre ein Wochenende im Sommer ohne ein U1 Frühshoppen? Tja, wir sind wieder unterwegs. In gut einer Stunde meldet sich Fabian Strickner auf Sendung. In der Gute-Laune-Stunde jetzt schon vorab. Er ist im Ötztal unterwegs. Hi Fabian.
1: Ja, schönen Vormittag, liebe Christine. Ich bin jetzt schon da oben angekommen bei der Hohen Mutteralm in Obergurgl und die Vorfreude ist natürlich groß heute bei wirklich bestem Wetter, muss man sagen, auf den U1 Frühshoppen und natürlich auf viele tolle musikalische Gäste, die wir heute begrüßen dürfen. Wir freuen uns auf Oswald Sattler, Bergblitz Daniel ist mit dabei, ebenso wie Ingo Stecher und auch die Lokalmatadoren Let's Fetz aus dem Ötztal. Also da ist heute wirklich für viel gute Unterhaltung gesorgt. Um 12 Uhr starten wir da mit dem Musikprogramm und ab 13 Uhr seien wir dann auch live im Radio. Also würde uns freuen, wenn viele zuhören, beziehungsweise auch viele zu uns heraufkommen. Bis dahin, liebe Grüße und einen feinen Samstag.
0: Ja, Fabian hat mir schon ein Video geschickt, das schaut ganz fein aus. Auf der Terrasse draußen von der Hohe Mutalm, also am besten direkt vorbeikommen. Morgen am Sonntag haben wir aber auch noch eine Möglichkeit, bei einem von unseren Frühshoppen mit dabei zu sein. Von 11 bis 14 Uhr sind wir da morgen in Kitzbühel und zwar beim Horngipfelhaus. Lukas Brunner ist da mit dem Team vor Ort. Mit ihm auf der Bühne stehen Andreas Haarstreiter, Susal die Partyhexe, 3K die 3 Kärntner und auch die Sigrid und Marina. Und die gibt's jetzt zum Einstimmen, die zwei. Das größte Glück schicken wir jetzt zu Ihnen. Sollten Sie auf jeden Fall nicht verpassen morgen. Unsere Radio U1 Tirol Frühshoppen.

0: verrät uns Marina, unter anderem mit dabei beim Frühshoppen morgen ab 11 Uhr in Kitzbühel beim Horngipfelhaus und heute U1 Frühshoppen ab 12 Uhr bei der Hohe Mut Alm in Obergurgl. Bis dahin haben wir auch noch andere Künstler mit dabei. Oliver Heidt ist gleich bei Ihnen mit seiner aktuellen.
1: So wie ein Herzburnout.
0: Oliver Heidt gemeinsam mit Martin Locher, gleich hier bei uns noch vor 12 Uhr zu hören.
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1: Mit Hannes Harp. Seit Anfang Juni ist es möglich, um den Bildungskarenznachfolger Weiterbildungszeit anzusuchen. Bis Ende des Vormonats hat das AMS für bisher 550 Anträge sein Okay gegeben. Knapp 470 Ansuchen haben aber ein Nein zurückbekommen. Conny Diebald.
2: Besonders, weil die Anträge zu früh beim AMS gelandet sind. Obwohl für die Weiterbildungszeit weniger Geld da ist, maximal 150 Millionen Euro pro Jahr, ist das Modell sehr gefragt. Besonders für Geringverdiener ist das Nachfolgemodell der Bildungskarenz deutlich attraktiver als die alte Variante. Circa 1290 Euro monatlich gibt es mindestens. Inklusive Arbeitgeberbeiträge kann man in der Weiterbildungszeit maximal 2160 Euro im Monat bekommen. Ein Drittel der Menschen in der Weiterbildungszeit haben übrigens einen Uni- oder FH-Abschluss.
1: Auch das Zuverdienstverbot für alle, die arbeitslos oder in Weiterbildung sind, zeigt eine gewisse Wirkung. Seit Jänner haben rund 1700 Menschen mehr von geringfügiger auf Vollzeitarbeit aufgestockt. 1000 davon beim selben Arbeitgeber, zeigen die Daten vom AMS. Das Gesundheitssystem in Österreich wird schlechter werden. Das glaubt heute Gesundheitsökonom Thomas Cipionka. Die Patientinnen und Patienten werden jetzt schon immer unzufriedener. Längere Wartezeiten, höhere Kosten bei immer knapperen Kassen sind für Cipionka die Gründe. Beim Problem, dass wir gleichzeitig immer älter werden. Um das System zukunftsfit zu machen, brauche es eine Big Bang-Reform. Dazu gehört unter anderem, alles aus einer Hand zu finanzieren. Das ist mit dem heimischen System, wo Bund, Länder, Sozialversicherung und teils auch die Kammern mitreden, aber relativ undenkbar, so Cipionka. Spanien kontrolliert seit heute Reisende, die aus Italien kommen. Die Grenzkontrollen gelten für Flüge und Schiffe aus Italien. Spanien reagiert damit auf Grenzkontrollen, die Italien eingeführt hatte, nach dem Ansturm von Migranten auf die spanische Exklave Ceuta in Nordafrika vor rund einer Woche. Die spanischen Grenzkontrollen sollen vorerst bis 7. September laufen. So wenige Bäume wie gut 10 Jahre nicht mehr werden im Amazonas abgeholzt. Fast 3000 Quadratkilometer Wald sind innerhalb eines Jahres zerstört worden, um ein Drittel weniger als im Jahr davor. Brasiliens Präsident Lula da Silva hat sich zum Ziel gesetzt, die Abholzung des Regenwalds bis 2030 zu stoppen.
3: Und wir sind damit bei Ihnen auf den Tiroler Straßen, gleich 3 Minuten nach 12 Uhr. B179, Fernpassstraße. Da brauchen Sie heute wieder Geduld, wenn Sie von Deutschland nach Tirol einreisen wollen. An der Grenze am Grenztunnel Füssen ist die Blockabfertigung aktiv. Bis heute gibt's Stau und knapp eine Dreiviertelstunde Wartezeit. Und auch in die andere Richtung, Nassereitfahrt Richtung Deutschland, gibt's immer wieder stockenden Verkehr. Ein Plus von 10 Minuten gibt's da aktuell. Und A12 Interautobahn bei Kufstein, da staut's zurück bis zur Autobahnabfahrt Kufstein Süd. Da brauchen Sie vor dem Grenzübergang Richtung Deutschland eine Viertelstunde länger. Gute Fahrt wünscht man. Mit feinen sommerlichen Temperaturen geht's durch die Mittagszeit. 18 Grad messen wir derzeit in Obernberg am Brenner. 24 Grad hat's in Aurach bei Kitzbühel. 25 Grad derzeit schon in Kufstein und 21 Grad bei Ihnen in Umhausen. Bis zu 31 Grad gehen sich dann heute am Nachmittag noch aus. Dazu gibt's ganz viel Sonne. Ein paar Wolken sind zwar mit dabei, die bleiben aber absolut harmlos heute. Morgen am Sonntag geht's dann sommerlich und auch sonnig weiter, vor allem am Vormittag. Am Nachmittag sind vereinzelt eventuell lokal kurze Schauer mit dabei, am ehesten in den Ötztaler Alpen, sonst bleibt's aber trocken. Die Temperaturen, die ziehen morgen noch ein Stück an und die erreichen morgen Höchstwerte zwischen 29 und 34 Grad.
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3: 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Und das war's von mir. Christine Treiner wünscht noch einen wunderschönen Nachmittag. Schöne Mittagszeit hier bei uns auf Radio U1 Tirol. Schön, dass Sie heute in der Früh und am Vormittag mit dabei waren. Fabian Strickner, der meldet sich in gut einer Stunde hier auf Sendung, live vom U1 Frühshoppen auf der Hohe Mutalm in Obergurgl. Also gerne mithören hier bei uns oder selber mit dabei sein. Ich wünsche noch ein feines Wochenende. Wir hören uns dann am Montag wieder in alter Frische. Und jetzt gibt es für Sie natürlich noch ganz, ganz viel Musik. Meli Stein und Katzenbitzel.

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1: Es ist 12.30 Uhr. Aus dem Studio begrüßt Sie Florian Pirnbacher. Eine schöne Mittagszeit. Nach dem Murenabgang im Walsertal im Bezirk Innsbruck-Land beginnen jetzt die umfangreichen Aufräumarbeiten. Wie berichtet, hat eine Mure gestern am späten Nachmittag mehrere Autos auf dem Parkplatz Nockeralm erfasst. 11 Wanderer haben daraufhin mit dem Polizeihubschrauber aus dem Walsertal ausgeflogen werden müssen. Auch 2 Kälber sind aus einer Hütte befreit und in Sicherheit gebracht worden. Das Wichtigste sei jedoch, dass bei der Wucht der Mure gestern niemand unmittelbar zu Schaden gekommen ist, so der Walser Bürgermeister Klaus Ungerank.
2: Bienenhütte ist, gibt es nicht mehr. Es ist natürlich da als alter Stall, das gibt es auch nicht mehr. Es sind natürlich solche Sachen auch schon nah, haben wir auch am Wald, aber es ist immer noch sekundär, es ist einmal niemand verletzt oder überhaupt zu Schaden gekommen. Und das andere ist machbar und das wird man auch wieder schauen, dass man es wieder so weit herbringt.
1: Seit heute am Vormittag ist schweres Gerät damit beschäftigt, die Zufahrtsstraße wieder freizuräumen. Erst dann kann das wahre Ausmaß der Schäden eingeschätzt werden. Glück im Unglück hat gestern Abend eine 76-jährige Autofahrerin in Kufstein gehabt. Die Frau hat nach einem Kontakt mit dem Randstein offenbar Gas und Bremse verwechselt. Daraufhin ist sie von der Straße abgekommen, gegen eine Straßenlaterne geprallt und in eine Baugrube gefahren. Die 76-Jährige ist zur Kontrolle ins Bezirkskrankenhaus nach Kufstein gebracht worden. Sie dürfte aber nur einen Schock erlitten haben. Und heute am Morgen hat im Raum Hallingtirol die Erde gebebt. Genau um 6.42 Uhr ist es laut Geosphere Austria zu einem Erdbeben mit der Stärke 3,5 auf der Richterskala gekommen. Das Epizentrum ist demnach in 8 Kilometern Tiefe zwischen Hall und Mils gelegen. Viele Leute in der Region dürften von den Erschütterungen aus dem Schlaf gerissen worden sein, so auch unser Kollege U1-Reporter Felix Pick.
3: Ja, bei uns in Hall hat man das Beben eigentlich sehr deutlich gespürt. Ich bin selber noch im Bett gelegen, dann hat es plötzlich einen Knall gegeben. Alles hat gewackelt und vibriert und dann binnen 1-2 Sekunden war der ganze Spuk aber auch schon wieder vorbei.
1: Laut Geosphere Austria sind mehr als 1.500 Meldungen aus der Bevölkerung eingegangen. Größere Schäden, etwa an Häusern, sind bei dieser Bebenstärke im Regelfall nicht zu erwarten. Durchschnittlich 14 solcher Erdbeben gibt es in Tirol jedes Jahr.
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1: Mit Hannes Harp. Ein 4-jähriger Bub ist gestern in Wien von einem Mann in eine Wohnung gebracht und festgehalten worden. Der Bub ist zuerst mit Angehörigen im Innenhof eines Mehrparteienhauses in Rudolfsheim 5-Haus gewesen. Als er plötzlich weg war, haben die Angehörigen die Polizei angerufen. Die Polizisten haben den Buben nach Hinweisen etwa eine Stunde später in einer Wohnung gefunden, erklärt Markus Dietrich von der Polizei.
2: Der 4-Jährige ist sofort aus der Wohnung gebracht worden. Er hat angegeben, dass er gegen seinen Willen in die Wohnung gebracht worden ist, woraufhin der 72-Jährige festgenommen worden ist.
1: Die Ermittlungen laufen. Die Polizei will weitere strafbare Handlungen in der Wohnung derzeit nicht ausschließen. Seit Anfang Juni ist es möglich, um den Bildungskarenznachfolger Weiterbildungszeit anzusuchen. Bis Ende des Vormonats hat das AMS für bisher 550 Anträge sein Okay gegeben. Für Geringverdiener ist auch das neue Modell attraktiver als die alte Variante. Circa 1290 Euro monatlich gibt es mindestens, inklusive Arbeitgeberbeiträge kann man in der Weiterbildungszeit maximal 2160 Euro im Monat bekommen. Ein Drittel der Menschen in der Weiterbildungszeit hat übrigens einen Uni- oder FH-Abschluss. Wieder Sprengstoffalarm im Bad Ischler-Nussensee. Nachdem Ende des Vormonats schon einmal Sprengstoff und Granaten aus dem Zweiten Weltkrieg in dem teils ausgetrockneten See aufgetaucht sind, hat der Entschärfungsdienst jetzt wieder explosives Material sichergestellt. Ein Tiroler hat 4 TNT-Blöcke mit 8 Kilo Sprengstoff gefunden. Skispringerin Eva Pinkelnick steht vor einem Comeback auf der Schanze. Die 38-jährige Vorarlbergerin hatte sich im September letzten Jahres das Kreuzband gerissen. Nach einer erfolgreichen, aber harten Reha-Phase sieht sie sich jetzt gerüstet. Den genauen Zeitpunkt ihres Comebacks lässt Pinkelnick aber noch offen.
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19: Ja, damit einen wunderschönen Nachmittag und ganz liebe Grüße heute von 2670 Höhenmetern direkt von der Hohe Mutalm in Obergurgl im Ötztal. Wir dürfen hier in den nächsten beiden Stunden live zu Gast sein mit unserem U1 Frühschoppen und freuen uns da auf viele tolle musikalische Gäste, die unserem Ruf gefolgt sind. Heute mit dabei Bergblitz Daniel, Let's Fats. Wir freuen uns auf Ingo Stecher und auch the one and only Oswald Sattler, der heute auch aus Südtirol angereist ist. Also ein wirklich bunter musikalischer Mix, den wir heute mitbringen. Und ich hoffe, da ist für alle das Richtige mit dabei. Bis 15 Uhr werden wir, wie gesagt, heute live sein. Bevor wir aber mit der Musik starten, wollen wir natürlich auch einen kräftigen Gruß hinausschicken in die weite Radiowelt und allen einmal zeigen, wie lässig wir es hier haben. Also wie ist die Stimmung hier in Obergurgl? Wunderbar, also Stimmung passt schon, aber da würde ich sagen, starten wir hinein ins musikalische Programm mit einem Musiker, der vom Imsterberg kommt und auch schon ein Jahrzehnt mittlerweile unterwegs ist mit seiner steirischen Harmonika. Da verbreitet er viel gute Laune, Freude und auch Heiterkeit. Davon dürfen wir uns jetzt auch selbst überzeugen. Viel Spaß mit Bergblitz Daniel und tut mir leid.

0: Groß Applaus für Bike Danke mit Daniel.
1: Dankeschön.
0: Danke, Daniel, dass du heute unseren Frühschoppen live auf U1 eröffnet hast. Und ich habe es eingangs gesagt, schon ein Jahrzehnt unterwegs mittlerweile. Wann war da der Beginn der musikalischen Karriere? Wann ist Bergblitz Daniel erfunden worden überhaupt?
1: Ja, Bergblitz Daniel natürlich 2016 habe ich gestartet und gleich mit einer Fernsehsendung immer wieder sonntags, wo mein erster Auftritt. Dann später, eine ganz witzige Geschichte, ganz eine schöne Konstellation heute auch, beim Stecher Ingo, wo mein erster Auftritt im Patschi Pub bei der CD-Präsentation.
0: Wo ist das?
1: In Saarfaus.
0: Also in Saarfaus auch, ja.
1: Und natürlich 2019 habe ich die Ehre gehabt, dass ich mit Oswald Sattler 15 Termine in Deutschland spielen dürfen habe.
0: Alles klar, also heute Bergblitz Daniel mit seinen Wegbegleitern, kann man sagen, unterwegs beim U1 Frühschoppen, und wir machen da musikalisch gleich schon weiter, und da heißt es jetzt Vergelt's Gott für die Musik.

0: Jawohl, Berglitz Daniel.
1: Dankeschön, dankeschön.
0: Vergelt's Gott für die Musi. Eben schon seit 10 Jahren musikalisch unterwegs, seit heuer. Aber gibt's da auch ein spezielles Fest noch, 10-Jahresfest? Ich noch keine Einladung kriegt, Daniel.
1: 10-Jahresfest ist immer noch in Planung. Aber schauen wir mal auf nächstes Jahr. Vielleicht geht sich nächstes Jahr das aus. Da ich mich dieses Jahr selbstständig gemacht habe als Fliesenleger, muss ich schauen.
0: Ja, dann hast du natürlich nicht ganz so viel Zeit. Vielleicht dann zum 11-Jahr-Jubiläum. Also du bist ein Fliesenleger. Singst du auch hin und wieder, wenn du die Fliesen gerade fuchst?
1: Ja, singen auf Fliesenleger natürlich.
0: Also da, wenn man bei dir sozusagen Kunde ist, hat man alles mit dabei. Fliesenlegen und gleichzeitig auch die Musik. Und
1: aber du könntest natürlich Haus bauen, da spiele ich dann bei einer Fürstfeier.
0: Okay, also das könnte man ausmachen. Schauen wir mal, ob sich ein Haus ausgeht. Dann bist du jedenfalls meine erste Wahl. Lieber Daniel, und wir machen weiter mit dem nächsten Titel jetzt von dir. Ich bin so stolz auf unsere Heimat.

0: Musik von Bergblitz Daniel hier beim Urens Frühschoppen auf der Hohe Mutteralm heute aus Obergurgl senden wir also live. Daniel ist also stolz auf die Heimat, kann man glaube ich sagen. Du bist ja sonst auch viel unterwegs, aber dann auch gerne mal am Imsterberg zum Relaxen, oder?
1: Das stimmt auf jeden Fall. Dieses Jahr sehr viel unterwegs, aber Gott sei Dank kriegst du diese Woche jetzt das 5. Mal in einer Woche, aber morgen noch das 6. Mal und dann ist die Woche eh vorbei.
0: Okay, also Daniel ist viel unterwegs mit seiner Musik, aber ist ja ein gutes Zeichen, wenn man ja oft gefragt wird, ob man irgendwo spielt. Auch immer wieder gerne mit dabei beim U1 Frühschoppen. So auch heute und da hören wir jetzt noch in dieser ersten Live-Stunde Tod, wo der Wind leise weht.

0: Dankeschön an den Berglitz Daniel für den Moment und hier in der ersten Stunde. Später hören wir den Daniel natürlich auch wieder und sehen ihn vor allem auf der Hohe Mutalm. Bevor es musikalisch bei uns weitergeht, dürfen wir jetzt auf der Bühne begrüßen, ja, den Gastgeber, und zwar den Hüttenwirt, den Rudi Dollinger. Servus.
1: Servus, herzlich willkommen bei uns auf der Alm.
0: Rudi, danke, dass wir auch heute wieder da sind. Wir waren ja schon oft hier und freuen uns immer wieder, eben auch bei euch zu Gast sein zu dürfen. Die ist vielleicht zur Sommersaison ganz kurz, ist, glaube ich, ganz gut angelaufen bei euch, oder?
1: Ist gut angelaufen. Wir haben heuer ein bisschen später gestartet, weil wir einen Speicherteich bauen, damit die Wintersaisonen auch gesichert sind. Aber es ist natürlich die herrliche Bergluft da oben, treibt die Leute natürlich zu uns rauf.
0: Ja, auf über 2600 Metern ist es natürlich ein bisschen frischer und vor allem bei der Hitze im Tal eine wunderbare Alternative, um ja ein bisschen sich abzukühlen. Aber auch die Alm bietet einiges, vor allem im Sommer. Glaube ich, zahlt sich's aus, oder?
1: Auf jeden Fall. Also wir haben im Sommer fast jedes Wochenende eine Veranstaltung. Letzte Woche haben wir den Zirbenmeister gehabt, eine Zirbenschnapsverkostung. Nächsten Sonntag haben wir wieder einen Frühschoppen mit der Jugendkapelle aus Huben und Lengenfeld und einer Klanggruppe. Also eigentlich immer was los bei uns.
0: Also immer einiges geboten auf der Hohe Mutalm. Und auch für alle, die sich das Jawo zum Beispiel geben, ist auch eine tolle Hochzeitslocation, habe ich gehört.
1: Auf jeden Fall, ja genau. Also wir haben so zwischen 40 und 60 Hochzeiten im Jahr. Und bei dem Ausblick, wer sagt da nicht ja?
0: Da wird also niemand Nein sagen, hoffentlich zumindest. Vielleicht kurz noch der Blick auf die Speisekarte. Da ist auch wahrscheinlich auch die Regionalität sehr wichtig.
1: Das auf jeden Fall, also von Schweinsbraten über Tiroler Krüstel. Ein selber gemachter Kaiserschmarrn. Wir schauen schon sehr auf regionale Produkte und schauen, dass wir, was geht, selber machen. Ja.
0: Das ist natürlich Sommer wie auch Winter dann wahrscheinlich.
1: Auf jeden Fall, genau.
0: Wunderbar, dann sagen wir schon wieder vielen Dank an ja, den Hüttenwirt Rudi Dollinger und noch einmal danke, dass wir heute da sein dürfen.
1: Danke, Herr Enk.
0: Und wir machen musikalisch jetzt gleich den Wechsel und freuen uns da ja auf einen Künstler, der schon seit vielen, vielen Jahrzehnten ein ganz großer ist in der volkstümlichen Musik. Geboren 1957 in Kastelroth in Südtirol und bereits 1975 war er dann auch einer der Mitbegründer der legendären Kastelrother Spatzen und hat da viele, viele großartige Erfolge mitgeprägt. 1993 hat er dann sozusagen die Spatzen hinter sich gelassen, aber ist dann kurze Zeit später als Solokünstler sozusagen ja, geboren worden, neu geboren worden sozusagen, hat sich neu erfunden und ist da auch viele Jahre schon erfolgreich unterwegs. Wir freuen uns jetzt auf der Bühne auf einen sehr sympathischen Südtiroler. Viel Spaß mit Oswald Sattler und Ich könnte ohne Berge nicht leben.

0: Großartige Musik von Oswald Sattler heute hier auf der Hohe Mutteralm in Obergurgl. Freut uns natürlich, Oswald, dass du heute auch hier mit dabei bist. Ich glaube, du hast auch mit Abstand die längste Anreise gehabt. Wie lange warst du unterwegs?
1: Ja, es waren 3 Stunden, aber es wäre nicht die Länge, aber der Umweg, würde ich mal so sagen, weil ich über der Autobahn gefahren bin. Okay. Aber es war gut zum Fahren.
0: Also gut hergekommen, der Oswald aus Südtirol. Das ist natürlich deine Heimat. Und du hast mir davor schon gesagt, im Sommer eigentlich musikalisch gar nicht so viel unterwegs, oder?
1: Genau, im Sommer mache ich eigentlich Pause. In dem Sinn Pause würde ich nicht unbedingt sagen, weil ich habe eine Landwirtschaft daheim. Ja. Da habe ich die meiste Arbeit in der Landwirtschaft ist ja immer im Sommer. Da wird Heu gemäht und das Vieh habe ich auf der Alm oben. Da muss man auch ein bisschen nachschauen. Deswegen von Mitte Mai bis bis November mache ich normal Pause, musikalisch.
0: Ja, aber freut uns, dass du trotzdem gesagt hast, da bin ich dabei, beim U1 Frühschoppen und eben die Anreise aus Südtirol heute gemacht hast. Südtirol, auch gleich das musikalische Thema. Bin ein Kind von Südtirol, also die Heimat, die ist, glaube ich, dir schon was ganz was Wichtiges.
1: Ich glaube, Heimat ist für jeden wichtig, denn man muss immer bewusst sein, wo man herkommt und dass man mit beiden Füßen auf dem Boden steht. Und es geht auch nicht immer ganz gut, deswegen gerade bei tiefen Zeiten und so ist es gut, wenn man eine Heimat hat und wenn man Leid hat, die bei einem rum und um sein. Und das ist die Familie und das ist mir schon sehr wichtig.
0: Aber ich würde sagen, egal ob Südtirol oder Nordtirol, wir haben es, glaube ich, überall ganz schön.
1: Das ist einheitlich.
0: Ja, und wir machen musikalisch weiter, freuen uns wieder auf Oswald Sattler und bin ein Kind von Südtirol.

0: Musik aus Südtirol von Oswald Sattler. Heute bei einem wirklich feinen Urens Frühschoppen, herrliches Wetter, traumhafte Bergkulisse auch hier oben auf der Hohe Mutalm in Obergurgl. Also eigentlich könnten wir uns gar nicht mehr wünschen, Oswald. Wir sprechen kurz auch ein bisschen über die Vergangenheit. Ich habe es eingangs erwähnt, du hast ja die Kastelroter Spatzen mitbegründet und warst da viele Jahre sehr erfolgreich auch mit den Spatzen unterwegs. Wie gerne blickst du auf diese Zeit zurück, auch wenn jetzt schon viele Jahrzehnte mittlerweile seit 1993 dazwischen liegen?
1: Ja, es war sicherlich eine wunderschöne Zeit. Es war auch unsere Jugendzeit, wie wir damals angefangen haben. Alles Furioses und ja, mit Leidenschaft Musik gehört, würde ich mal so sagen, am Anfang. Und dann Oberkreiner, das war unser Metier. Das haben wir gern gehört und gern gespielt. Und ja, wir haben halt geübt und geübt. Und irgendwann war es dann doch mal so weit, dass wir bei unseren Freunden ein paar Hochzeiten spielen konnten. Und es hat sich allmählich so gesteigert. Und ja, ich würde sagen, mit der Zeit ist dann auch Erfolg dazugekommen. Ja, es war eine schöne Zeit, wo man immer wieder gerne zurückblickt.
0: Der Erfolg ist auf alle Fälle gekommen. Es sind ja tausende Fans, die Kastelroter Spatzen zählen. Was würdest du sagen, warum hat es damals so gut funktioniert und funktioniert ja auch nach wie vor mit den Spatzen?
1: Ja, ich würde sagen, wichtig ist mal, dass man authentisch bleibt, dass man eigentlich der Linie treu bleibt und immer versucht, Musik zu machen fürs Publikum, die was vor einem gerade live dabei sein. Man muss immer versuchen, für denen die Musik zu machen und nicht unbedingt vielleicht die Musik, die man selber vielleicht immer vielleicht wechseln möchte. Man muss auch da Richtung treu bleiben und ich glaube, die Spatzen sind sich immer der Richtung treu geblieben und sind auch immer freundlich den Fans gegenüber gewesen und ich glaube, das war sicherlich ein großer Vorteil und es war halt auch die Zeit, war ideal für die Volksmusik, würde ich mal so sagen. Es hat sich mittlerweile einiges geändert, aber trotzdem, wir blicken immer wieder gerne zurück und freuen uns, wenn wir Gesichter sehen von der Anfangszeit bis heute.
0: Ja, und wir freuen uns, dass heute Oswald Sattler mit dabei ist, eben auch als Solokünstler seit vielen, vielen Jahren erfolgreich unterwegs und da geht es bei uns jetzt weiter mit Liebe auf Zeit.

0: Liebe auf Zeit, Musik vom Oswald Sattler, großartige Klänge hier beim U1 Frühshop. Und Oswald, ich habe dich davor schon ein bisschen beobachtet, du hast richtig in der Sonne das genossen. Das heißt, du bist schon, glaube ich, ein bisschen ein Sommerkind, oder?
1: Ja, ich bin ja auch im Sommer ziemlich auf 1880, da habe ich viel im Sommer und da wurde gerade die letzte Woche noch das letzte Heu eingetan. Bei uns wird ja noch gemäht auf der Seiser Almorm und deswegen bin ich viel in der Natur draußen und ich kann mit der Sonne gut umgehen und ich freue mich auf die Sonne immer wieder.
0: Hast du die eingeschmiert heute auch?
1: Nein.
0: Das braucht ein Südtirol eigentlich nicht, oder?
1: Ja, brauchen weiß ich auch nicht, aber ich bin wie ich bin,
0: gut. Ja. Also morgen wird er sehen, ob's die Creme gebraucht hätte oder nicht. Aber wir machen jedenfalls wieder weiter mit der Musik. Passend jetzt auch zur Jahreszeit, Oswald Sattler und der Sommerwind.

Oswald Sattler hier bei uns auf der Hohen Mutteralm hier beim Radio 1 Frühschoppen. Dankeschön, sagen wir Oswald, für den Moment. Und wir freuen uns dann auch später, dich wieder zu hören und zu sehen. Da ist auch schon fleißig getanzt worden hier auf der Tanzfläche. Da gibt es ja eine sehr, sehr große. Also jeder ist herzlich eingeladen, auch weiter zu tanzen. Und das kann man jetzt gleich zur nächsten Musik machen. Wir sind da jetzt bei einer heimischen Gruppe gelandet, die ihre Wurzeln im Ötztal hat. 2017 gegründet ist sie sehr, sehr erfolgreich unterwegs, schon seit vielen Jahren, auch schon bald seit 10 Jahren. Nächstes Jahr das 10-Jährige, mittlerweile aber nur noch ein Drittel Ötztal. Da sind noch zwei andere dazugekommen, einer aus Götzens, der andere aus Fritzens. Aber sie haben sich natürlich eines beibehalten, und zwar viel großartige Stimmung zu verbreiten. Da dürfen wir uns jetzt wieder freuen auf den Michel und den anderen Michel und natürlich auch den Emanuel. Jetzt heißt's Let's Fetz und Urgewalten sterben nicht aus.

0: Let's Fats auf der Bühne beim U1 Frühshoppen. Da dürfen wir natürlich auch kurz ein bisschen quatschen, und zwar mit dem, der den Mund eh selten zubringt, und zwar der Emanuel. Servus.
1: Jetzt, aha.
0: Emanuel, hallo.
1: Hi, Fabian. Grüß dich. Freitdienst, dass wir da sein dürfen heute. Mit dir da auf der Hohen Mutalm. Sensationelles Kaiserwetter heute. War schön, wenn Engel reisen wie wir drei Mann da. Und
0: dann
1: du,
0: wird
1: Fabian,
0: sich das Wetter weisen. Ja. Ganz genau so ist es, Emanuel. Und für dich ist es ja ohnehin heute absolutes Heimspiel, beziehungsweise generell für euch alle, weil ihr seid nicht zum ersten Mal hier oben.
1: Nein, zum ersten Mal sind wir nicht da. Wir dürfen, Gott sei Dank, in Rudi sei Dank und die Lisa, unser Herz allerliebste Chefkellnerin, die hat uns letztes Jahr, sind wir da gewesen, beim U1 Frühshoppen, da hat sie uns auf Knien sozusagen gebettelt, darf man nicht sagen.
0: Ja.
1: Da haben wir das ausgemacht, dass wir jeden Donnerstag beim Hüttenabend da auf der Hohen Mutalm im Winter spielen dürfen. Und ich muss sagen, Fabian, das musst du einmal geben.
0: Da kommst Soll ich mal vorbeischauen?
1: Ja, da kommst du vorbei. Wir brauchen eh jeden Donnerstag am Fahrer, dann machst du einen Chauffeur, das passt super.
0: Fans. Betreuung kann ich schon schauen, bitte.
1: Alles passt.
0: Mache ich alles mit. Let's Fats, also hier oft auf der Hohen Mutalm. Jetzt auch wieder mit Musik, und da gibt es neue Musik, glaube ich, oder Emanuel?
1: Ganz genau, niegelnagelneue Musik, circa 4 Wochen alt. Und da haben wir ein Lied geschrieben, aus dem Leben gegriffen, wie die Lieder einfach sein sollten. Und da geht es um die Bauern. Die Bauern, die müssen wir beibehalten, die müssen wir hochleben lassen. Und die Bauern wissen ja, wo das Zeug herkommt und was man isst. Und was der Bauer nicht kennt, das frisst er nicht.
0: Und das heißt jetzt eben von Let's Fats, was der Bauer nicht kennt, das frisst er nicht.

0: Von Let's Fets heute beim U1 Frühshoppen. Ist das wirklich so, Emanuel? Also lieber schon Schweinsbroten statt Sushi, oder?
1: Ja, das ist schon sagen. He? Also ja, richtig normal. Deftig muss sein, dass wir eine gute Unterlage haben.
0: Ja, das braucht man, gell?
1: Immer.
0: Das braucht es vielleicht heute auch Abend noch. Ihr seid ja gar nicht weit weg da noch, und zwar in Längenfeld, oder?
1: Ganz genau, Fabian. Heute, jetzt dürfen wir mal richtig Werbung machen, weil heute haben wir ein richtiges Heimspiel. Heute auf Nacht um 22 Uhr dürfen wir beim legendären Längenfelder Zeltfest noch aufspielen. Also alle, die was heute da auf der Hohen Mut da sein, die dürfen sein recht herzlich eingeladen und kommen alle nach Längenfeld zum Zeltfest vor die Schützen. Da spielen wir dann auf, da lassen wir die Puppen mal richtig tanzen. Gibst du auch, Fabian?
0: Ich schau mal, vielleicht schieße ich auch eine Ehrensalbe. Ich bin ja bei den Schützen, dann geht das, glaube ich, ganz gut.
1: Haben wir schon gedacht, dass du bei den Schützen bist. Ja.
0: Wo sieht man das?
1: Das sieht man, ja.
0: Schon? Okay.
1: Ja.
0: Alles klar, der Manuel sieht es also. Wir machen weiter mit Musik und einem sehr bekannten Let's Fets-Titel. Da ist jetzt bei Locken, wer ist locker?
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0: Bei Locken und bei Locker, Musik von Let's Fetz.
1: Dankeschön, Dankeschön.
0: Hier bei uns auf 1 auch danke an die Tänzer. Also da wird ja ordentlich getanzt, auch bei eurer Musik. Passt natürlich sehr, sehr gut. Emanuel, vielleicht noch einmal zum Beginn von eurer Gruppe. 2017 ist es losgegangen. Wer hat damals die Idee gehabt, Let's Fetz brauchst fürs Ötztal bzw. für die musikalische Welt?
1: Ja, brauchst ist eine gute Frage. Das ist eigentlich eine Schnapsidee entstanden. Da haben wir dort mal 2017 eben sind wir uns zusammengesessen und der Patrick und der Simon, die vorherigen Mitglieder bei mir,
0: ja,
1: die waren bei den Schurchplattler und haben gesagt, es braucht einfach eine schneidige Musik im Ötztal, weil in Ötztal sind die Musikanten ganz, ganz dünn gesät. Und da haben wir gesagt, etwas braucht's. Und irgendwie ist uns der Deal, sagen wir mal, der ist sogar aufgegangen. Und seitdem musizieren wir. Und letztes Jahr, im Jänner, haben wir zwei neue Kameraden dazu gekriegt, den Michel und den Michel. Das ist für mich ganz super zu merken.
0: Weil
1: ich bin ja auch nicht mehr der Jüngste, war schon Fabian. Ja.
0: Michel und
1: Michel. Michel und Michel kann ich mir merken. Und jetzt war es einfach neu dazugekommen. Und ich muss sagen, ich kann mir momentan nichts Besseres vorstellen.
0: Oh, das ist ein schönes Kompliment, Michel. Ein Michel ist bei mir. Kannst du das bestätigen?
2: Ich glaube schon, ha.
0: Fällst du gut bei Let's Fetz?
2: Ja, das passt traumhaft, hat
1: ich gesagt. Glauben ist nicht wissen. Glauben.
2: Ja, eben.
0: Ja, also Michel und Michel und Emanuel, Let's Fetz, ja, haben immer viel gute Laune mit dabei. Und da freuen wir uns jetzt noch einmal auf Höllerwind, Mai. Alte.
1: Spind?
0: Ja, ganz genau.
1: Spind die deine?
0: Sag ich nicht. Höllerwind, Mai, alte Spind. Jetzt Let's Fetz.

Großer Applaus für Let's Fets. Dankeschön an die beiden Michels und den Emanuel heute fürs Dabeisein. Und wir hören und sehen Sie dann natürlich auch später wieder. Zuvor dürfen wir auch ganz kurz Werbung in eigener Sache machen. 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Wir machen weiter mit dem heutigen Frühschoppen und freuen uns da auch auf einen Musiker aus dem Tiroler Oberland. Er kommt aus Faus und ist auch schon seit vielen Jahren ja, musikalisch unterwegs. Ich habe gelesen, ja, sein Vater hat ihm die steirische Harmonika geschenkt und dieses Instrument, das ist ihm bis heute sozusagen auf der Brust geblieben, kann man sagen. Heute hat er es auch mit dabei. Er war unterwegs als Ingo und Phil und später mit dem Trio Tirol Pur. Mittlerweile aber auch schon viele, viele Jahre erfolgreich als Solokünstler unterwegs. Jetzt freuen wir uns auf den Alleinunterhalter aus der Faust. Ingo Stecher auf der Bühne und das Land ist meine Heimat.

0: Dankeschön an den Ingo Stecher, heute auch mit dabei beim U1 Frühschoppen. Das Land ist meine Heimat. Heimat ist eben bei dir Saffhausen und ich glaube, da bist du vor allem auch viel musikalisch unterwegs.
1: Ja, schon. Also sehr viel. Erstens einmal grüß euch alle zusammen da auf der Hohen Muttalm. Es ist wahnsinnig viel los und beste Verhältnisse heim. Ja. Das taugt mir voll. Das
0: stimmt.
1: Ja. Und ein bisschen härcher da oben wie in Saffhausen. Und ja, ich bin sehr viel musikalisch natürlich bei uns daheim. Und das passt da gut.
0: Das passt gut. Also ich sagen, ja. Auch schon seit vielen Jahrzehnten unterwegs, aber hast immer noch viel, viel Freude.
1: Auf jeden Fall, ja. Also, wie du sagst, schon ein paar Jahrzehnte. Ich werde jetzt langsam auch schon ein bisschen alt. Mhm. Merke ich auch schon in die Glieder und so weiter. Und musikalisch versuche ich natürlich ein bisschen am Ball zu bleiben und ja, ein bisschen Gas zu geben.
0: Ja, schaust aber noch sehr, sehr frisch aus, muss ich sagen. Also könnt ihr von nichts bestätigen. Jetzt freuen wir uns gleich wieder auf Musik vom Ingo Stecher. Und da gibt's das Tiroler Gen.
1: Genau, wenn man das hat, hat man gewonnen.
0: Absolut.
1: Das brauchst du.

0: Musik von Ingo Stecher, das Tiroler Gen, und er hat auf alle Fälle auch ja, das musikalische Gen. War das schon als Kind also wirklich klar, Musiker, das möchtest du werden?
1: Ja, eigentlich schon. Ich glaube, meine Vorfahren waren ja alle schon musikalisch alle sehr tätig. Da irgendwann einmal vor vielen hunderten Jahren oder was auch immer, Kapellmarsch und so weiter. Und mein Vater war auch Musikant mit Leib und Seele. Und ja, da kriegt man halt ein bisschen was mit. Und ja, jetzt bin ich eigentlich schon so weit, dass ich es weiter transportiere in der Familie.
0: Also da geht es dann in die nächste Generation. Und eingangs habe ich gesagt, begonnen hat das Ganze eben mit Ingo und Phil. Phil in diesem Fall auch interessant ist, Phil Olavide, kennen wir auch aus dem U1-Programm. Das heißt, ihr wart damals die ersten musikalischen Freunde.
1: Genau, das war irgendwann 1996 oder 95, haben wir ein Duo gegründet. Ähnliche Folge eben, wo man gesagt hat, bei uns braucht es eine gescheite Musik, so wie bei Let's Fetz in der Nähe. Und haben wir das gestartet. Und das Duo haben wir dann schon ein paar Jahre auf jeden Fall sehr erfolgreich erleben können und dürfen. Danach ist ein Trio draus geworden und irgendwann einmal habe ich doch familiär bedingt Haus ist schon gestanden, Familie, Kind war unterwegs. Dann habe ich mich von der Gruppe verabschiedet. Und da hat es gar nicht lange gedauert, hat mich jemand angesprochen und gesagt, so, die brauche ich als Musiker bei uns im Lokal, in Saufhaus oben. Und das habe ich natürlich nachher befolgt. Und seitdem bin ich als Alleinunterhalter mehr oder weniger, sagen wir so, einmal unterwegs.
0: Ja, auch schon seit über 2 Jahrzehnten mittlerweile. Und richtig, wir freuen uns jetzt gleich schon wieder auf Musik vom Ingo Stecher. Und ich habe Herzklopfen.
1: Genau, das habe ich.

0: Großer Applaus für Ingo Stecher.
1: Dankeschön.
0: Heute auf der O1 Frühschoppenbühne, aber du bist nicht nur als Alleinunterhalter unterwegs, Ingo, sondern hast du auch eine ganz interessante Konstellation noch, oder?
1: Ja, schon. Ich spiele ganz gerne. Ich bin ja viel eigentlich allein und unterwegs. Und da macht es schon Spaß, wenn man mal eine Gruppe hat, wo man mitspielen kann. Und da gibt es ein Trio, das nennt sich Krivas Kravas. Mhm. Das ist ein Faust, drei Musiker, die wir da vor Jahren einmal zusammengestellt haben, die lustigerweise eine Generation älter sind wie ich und früher in den 70er Jahren oder was auch immer mit meinem Vater schon Tanzmusik gespielt haben. Und ja, die wollten halt einfach weiter in Musik machen und sind an mich herangetreten oder hat sich ergeben, dass ich mit denen Musik mache. Und neuerdings gibt's auch eine Volksmusikgruppe, eine Klarinettenmusik, wo ich mitspiele und da jetzt nicht einmal unbedingt die Harmonika spielt, sondern das ist der Osttiroler Hackbrett, eine typische Tiroler Volksmusik und mit Klarinetten, das macht natürlich auch viel Spaß, mal mitzuwirken einfach.
0: Also viel unterwegs, Ingo Stecher, auch in anderen Gruppen. Jetzt hören wir aber noch einmal ganz alleine hier bei uns. Und da geht's jetzt ums Geld. Eine Hand voll Flieder.
1: Das braucht man noch.
0: Oh, absolut.

0: Musik von Ingo Stecher. Dankeschön, Ingo.
1: Danke auch, ja.
0: Wir hören uns später wieder und machen jetzt schon den musikalischen Wechsel, sind damit jetzt in der zweiten Runde angekommen, hier im Live-Programm und freuen uns wieder auf unseren Kollegen vom Imsterberg auf der Bühne. Jetzt wieder Bergblitz, Daniel mit neuer Musik. Bitte küss mich oder kill mich.

0: Michael Daniel, bitte küss mich.
1: Dankeschön.
0: Kill mich. Und wir machen musikalisch auch gleich schon weiter. Und da begeben wir uns mit dem Daniel jetzt gemeinsam auf ein Abenteuer.

0: Musik von Bergblitz, Daniel.
1: Dankeschön, Dankeschön.
0: Das Abenteuer, da dürfen wir uns schon ja bald verabschieden, Daniel. Wir sagen Dankeschön, dass du heute wieder mit dabei warst.
2: Danke, Sagi. Schimmer wieder eine Riesengaudi.
0: Ja, Dankeschön. Aber abschließend haben wir natürlich noch einen Titel von dir. Jetzt noch einmal Bergblitz, Daniel. Und du bist das Wunder dieser Welt für mich. Viel Spaß.

0: Dankeschön an den Berglitz Daniel fürs mit dabei sein. Und wir machen in Kürze auch schon musikalisch natürlich weiter, dürfen aber zuvor jetzt auf der Bühne begrüßen, und zwar vom Marketing von den Liftgesellschaften Google, die Katharina Rauch. Servus.
1: Hallo, vielen Dank, dass ich hier sein darf.
0: Katharina, Google ist natürlich bekannt, vor allem im Winter, aber ich glaube im Sommer kann man da auch einiges erleben bei euch.
1: Ja, sicher. Wir haben natürlich die wunderschöne Hohe Mutbahn, womit man hier auf die Hohe Mutalm hochkommt. Sonst haben wir wunderschöne Wanderwege, Klettersteige. Wir haben super schöne Bergseen, also auch ein Panorama, was absolut unvergesslich ist.
0: Und natürlich auch viele Hütten wahrscheinlich.
1: Ja, absolut. Die Schönwieshütte, die Hohe Mutalm und auch der Crosspoint mit dem Motorradmuseum. Also ein absolutes Erlebnis.
0: Also für alle was mit dabei. Und Winter habe ich angesprochen, da wird wahrscheinlich auch schon die Vorbereitung langsam laufen, auch wenn wir es jetzt noch recht heiß haben, aber der nächste Winter kommt bestimmt.
1: Ja, mit dem Audi für Ski-Weltcup beginnen wir die Wintersaison. Der ist am 21. und 22. November. Und die Vorbereitungen dafür laufen schon auf Hochtouren.
0: Wunderbar, da wünschen wir euch dafür jetzt schon viel Erfolg. Weltcup natürlich auch eine besondere Geschichte. Da werden dann die Bilder wieder hinausgestrahlt in die ganze Welt. Dafür alles Gute, Katharina Rauch. Vielen Dank fürs kurze Gespräch.
1: Ja, danke dir.
0: Ciao. Dankeschön an die Katharina. Und wir machen gleich schon gerne einen Applaus spenden der Katharina, die uns hier ein paar Einblicke geliefert hat. Aber wir machen musikalisch schon wieder den Wechsel und freuen uns auf unseren Gast aus Südtirol. Jetzt auf der Bühne wieder der Gentleman aus Südtirol, könnte man sagen, der volkstümlichen Musik, Oswald Sattler. Viel Freude jetzt mit den flammenden Bergen.

Feine Musik aus Südtirol heute von unserem Gast Oswald Sattler. Und ich würde sagen, wir machen da auch gleich weiter, lieber Oswald, mit dem nächsten Titel. Da heißt jetzt, die Erste steht still, wenn die Liebe es will.

0: Musik hier von Oswald Sattler auf der Hohe Mutalm in Obergurgl bei unserem U1 Frühshoppen. Und Oswald, vielleicht noch schnell die Frage, wo hat man die Chance, das nächste Mal dich zu sehen? Im Sommer hast du gesagt, eher ruhig, aber Richtung Winter bist du dann wieder mehr unterwegs.
1: In der Advent mache ich die Adventstour. Das heißt, da bin ich in Kirchen unterwegs mit meiner sakralen Produktion und zur Weihnachtszeit. Ja, das ist so die Zeit, wo ich unterwegs bin und dann wieder im Frühjahr.
0: Wunderbar. Also da gerne mal vorbeischauen, dann beim Oswald Sattler in der Adventszeit, vor allem wenn es wieder ein bisschen ruhiger wird. Heute ist er aber auch bei uns mit dabei, noch einmal mit einem Titel. Sagen vielen Dank, dass du heute dabei warst, und wir verabschieden uns von dir mit einem Klassiker, und zwar Gefangen in maurischer Wüste.
1: Dankeschön für die Einladung. Ich bin immer wieder gerne beim U1. Freut mich, dass ich mich eingeladen habe. Dankeschön.

0: Gefangen in maurischer Wüste. Dankeschön an Oswald Sattler. Noch einmal einen Riesenapplaus. Dankeschön, Oswald. Und wir wechseln die Musik und freuen uns wieder auf unsere drei Herrschaften hier aus dem Ötztal, wo die Gruppe herkommt, die wir jetzt wieder auf der Bühne haben. Michel und Emanuel stehen schon bereit. Das sind jetzt wieder Let's Fets. Und da ist die Daniela, steht auf Italiener.
1: Sagen die es.

0: Let's und die Daniela steht auf Italiener und Emanuel, da könnt ihr euch im nächsten Jahr selbst ein Bild davon machen. Es geht nämlich für euch nach Italien.
1: Genau, wir fahren von 22. bis 25. April nach Bibione. Da heißt es dann Dolce Vita in Bibione. Fabian, da rechnen wir unsere Bäuche einmal richtig in die Sonne. Da werden wir uns bräunen lassen. Für alle, die was mitmachen, mitkommen wollen, ich hab's die Flyer auf dem Tisch. Es würde uns freuen, wenn alle mitkommen.
0: Mit dabei sind auch
1: wir, die Volksbeat.
0: Die Freunde von Volksbeat.
1: Ja, das sind die mit den Edelweiß im Deckel.
0: Ganz genau. Also, Let's Fetz und

0: Jawohl, Launchen!
1: Jawohl, großartige Stimmung von Let's Fets. Dankeschön an Michel und Emanuel. Heute sind sie dann später noch in Längenfeld. Sollte da jemand noch vorbeischauen wollen, da sieht man also auch noch Let's Fets. Und jetzt haben wir den Abschluss von unserem U1-Frühschoppen hier von der Hohe Mutalm in Obergurgl und freuen uns noch einmal auf den Musiker aus der Faust. Auf der Bühne steht jetzt wieder der Ingo Stecher und da fragt er Miriam, was steht heute auf dem Programm?
2: Genau.

0: Musik von Ingo Stecher und wir dürfen uns an der Stelle ja schon langsam verabschieden von allen, die ja übers Radio mit dabei sind. Das waren also 2 Stunden Frühschoppen von der Hohe Muttalm heute aus Obergurgl. Noch einmal ja, der Hinweis, morgen geht es dann gleich schon weiter mit dem nächsten U1 Frühschoppen. Dann geht es ins Tiroler Unterland und zwar sind wir beim Gipfelhaus am Kitzbüheler Horn von 11 bis 14 Uhr, auch mit ganz viel Musik. Da begrüßt Sie dann Kollege Lukas Brunner. An der Stelle auch ein herzliches Dankeschön an die Techniker heute, die hier neben der Bühne sitzen, an Simon Ennemoser und auch Stefan Scholier-Rottmeier. Dankeschön für die Abwicklung. Ist natürlich auch immer eine große Herausforderung, hier so weit da oben das Ganze zu machen, aber das haben sie wieder perfekt gemacht. Und damit verabschieden wir uns noch mit einem Titel vom Ingo Stecher und da heißt jetzt abschließend: Ich muss die wiedersehen heute Nacht. Damit viel Freude und auch einen feinen Samstag.
1: Jawohl, pack was an.

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9: Mit Hannes Haab. Viele Autofahrerinnen und Autofahrer ärgern sich derzeit über die Spritpreise. Sinkende Rohölpreise kommen weiterhin nicht oder nur sehr langsam an den Zapfsäulen an. Vor der Fahrt in den Urlaub lohnt es sich deshalb, die Tankstopps bewusst zu planen. Wer nach Italien fährt, sollte noch vorher volltanken. Günstiger tanken ist aber weiter nicht in Sicht, sagt Dominik Graf vom ÖAMTC.
10: Eine einzige Lösung, die wirklich nachhaltig auch Sinken der Spritpreise wieder mit sich bringen würde, wäre wirklich ein nachhaltiger Frieden im Nahen Osten. Es dauert dann zwar auch wieder wahrscheinlich ein bisschen, bis die günstigen Spritpreise dann auch tatsächlich an den Tankstellen sichtbar sind. Der Rohölpreis, der ist doch ausschlaggebend und hier muss man wahrscheinlich warten, bis sich die Gesamtlage wieder beruhigt.
9: Noch ein Hinweis zu Kroatien. Da wird es voraussichtlich am Dienstag neue Spritpreise geben, berichten kroatische Sender. Benzin wird leicht billiger, Diesel dagegen teurer. Vorsichtig, gute Nachrichten gibt's vom Waldbrand im Föhrenwald bei St. Egiden am Steinfeld in Niederösterreich. Der am Mittwoch ausgebrochene Brand ist soweit unter Kontrolle. Ein großer Teil der Helfer konnte nach Hause. Seit gestern kämpfen noch etwa rund 30 Feuerwehrleute gegen Glutnester. Brand aus ist aber noch nicht absehbar, heißt es. Beim Feuer im Föhrenwald sind rund 100 Hektar verbrannt. Nach ersten Infos sollen Munitionsteile einer im Zweiten Weltkrieg gesprengten Fabrik den Brand ausgelöst haben. Einen Waldbrand gibt es derzeit am Gardasee in Italien. Am Westufer des Sees haben Helfer in der Nacht schon hunderte Menschen in Sicherheit bringen müssen, weil die Flammen nahe an bewohnte Gebiete gekommen sind. Der Wind und die extreme Dürre machen das Löschen gerade schwer. Verletzt ist nach aktuellen Infos niemand. Um den Marsboden besser zu untersuchen, hat die NASA bei der neuesten Generation der Mars-Helikopter einen Umhang montiert. Darin versteckt ist eine Radarantenne, die während des Flugs bis zu 5 Meter tief in den Boden schauen kann, speziell um Wassereis am roten Planeten zu entdecken. Die ersten der neuen Helikoptersonden will die NASA bis in 2 Jahren zum Mars bringen.
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1: Mit Hannes Harp. Der 18-jährige Mordverdächtige, der in Langenzersdorf einen 29-Jährigen umgebracht haben soll, muss in U-Haft. Das hat heute das Landesgericht Korneuburg entschieden. Es ist höchstwahrscheinlich ein Hassverbrechen gegen Homosexuelle gewesen. Der Verdächtige dürfte der sogenannten Pedohunter-Szene angehören, die überwiegend homosexuellen Menschen fälschlicherweise unterstellt, Kinderschänder zu sein. Davor hat der 18-Jährige der Polizei gestanden, den Wiener umgebracht zu haben. Gleich zwei Waldbrände haben heute die Feuerwehr im Salzburger Lungau beschäftigt. Ein Feuer wurde bereits in der Nacht in steilem Gelände entdeckt. Gegen Mittag haben die Feuerwehrleute dann Brand ausgeben können. Noch schwieriger zu löschen ist aber wenige Kilometer entfernt ein zweiter Brand in einer Felswand. Bis Mittag hat die Feuerwehr über 40 Lösch- und Transportflüge gezählt. Die Feuerwehr hat zusätzlich die Bergrettung mit Löschrucksäcken angefordert, zusätzlich zur Unterstützung aus der Luft. In Bulgarien ist heute eine mit Sprengstoff beladene Drohne in ein Feld gekracht, gut einen Kilometer von der Transbalkan-Gasleitung entfernt, sagt der bulgarische Ministerpräsident nach einer Sitzung des Sicherheitsrats in der Hauptstadt Sofia. Das NATO-Land will nun einen höheren Aufwand betreiben, Drohnen an der Grenze zu Rumänien und zur Türkei zu erkennen und vom Himmel zu holen, heißt es. Viele Autofahrerinnen und Autofahrer ärgern sich derzeit über die Spritpreise. Sinkende Rohölpreise kommen weiterhin nicht oder nur sehr langsam an den Zapfsäulen an. Vor der Fahrt in den Urlaub lohnt es sich deshalb, die Tankstopps bewusst zu planen. Wer nach Italien fährt, sollte noch vorher voll tanken, ist der Hinweis vom ÖAMTC. Und noch ein Hinweis zu Kroatien, da wird es voraussichtlich am Dienstag neue Spritpreise geben, berichten kroatische Sender. Benzin wird leicht billiger, Diesel dagegen teurer.
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1: Mit Hannes Haab. Um Mitarbeiter auf den Autobahnen etwa bei Pannenhilfe oder Mehrarbeiten zu schützen, testen ASFINAG und ÖMTC derzeit das System Collision Eye. Dabei berechnet ein KI-gestütztes Kamerasystem in Echtzeit, ob ein ankommendes Fahrzeug gegen das Fahrzeug der Pannenhelfer oder der Straßenarbeiter zu krachen droht. Was dann genau passiert, erklärt uns Wolfgang Dohmann vom heimischen Hersteller Eis.
2: Wenn ein Fahrzeug auf Kollisionskurs ist, warnen wir 5 bis 7 Sekunden vorher zuerst den ankommenden Verkehr. Das heißt, wir hupen den an. Sollte sich die Fahrt des Fahrers in Richtung unseres Fahrzeugs fortsetzen, dann warnen wir im zweiten Schritt auch die Mitarbeiter, die dort arbeiten.
1: Die Erfahrungen bisher sind ausschließlich positiv. Auch andere europäische Länder wie Frankreich, Deutschland, Finnland oder die Slowakei setzen auf Collision Eye. Seit Anfang Juni ist es möglich, um den Bildungskarenznachfolger Weiterbildungszeit anzusuchen. Bis Ende des Vormonats hat das AMS für bisher 550 Anträge sein Okay gegeben. Für Geringverdiener ist auch das neue Modell attraktiver als die alte Variante. Circa 1290 Euro monatlich gibt es mindestens, inklusive Arbeitgeberbeiträge kann man in der Weiterbildungszeit maximal 2160 Euro im Monat bekommen. Ein Drittel der Menschen in der Weiterbildungszeit hat übrigens einen Uni- oder FH-Abschluss. Der 18-jährige Mordverdächtige, der in Langenzersdorf einen 29-Jährigen umgebracht haben soll, muss in U-Haft. Das hat heute das Landesgericht Korneuburg entschieden. Es ist höchstwahrscheinlich ein Hassverbrechen gegen Homosexuelle gewesen. Der Verdächtige dürfte der sogenannten Pedohunter-Szene angehören, die überwiegend homosexuellen Menschen fälschlicherweise unterstellt, Kinderschänder zu sein. Davor hat der 18-Jährige der Polizei gestanden, den Wiener umgebracht zu haben. So wenige Bäume wie gut 10 Jahre nicht mehr werden im Amazonas abgeholzt. Fast 3000 Quadratkilometer Wald sind innerhalb eines Jahres zerstört worden, um ein Drittel weniger als im Jahr davor. Brasiliens Präsident Lula da Silva hat sich zum Ziel gesetzt, die Abholzung des Regenwalds bis 2030 zu stoppen.
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0: Servus, das ist der Florian Pirnbacher und wir schauen jetzt gemeinsam auf das Bergwetter.
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0: Morgen wird es auf den Tiroler Bergen richtig schön. Viel Sonne und kaum Wind sorgen fast den ganzen Tag über für sehr gute Tourenbedingungen. Erst am Abend können sich dann entlang des Alpenhauptkamms von der Silvretta bis zu den Hohen Tauern einzelne Wärmegewitter bilden. Es bleibt sehr warm. In 2000 Metern hat es zwischen 12 und 18 Grad, in 3000 Metern 10 bis 12 Grad. Der Höhenwind weht meist nur schwach bis mäßig aus Südwest. Das war der Blick auf das Bergwetter und jetzt geht's weiter mit Musik.

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1: Mit Hannes Haab. Immer wieder passieren Auffahrunfälle, wo Auto- oder Lkw-Fahrer auf heimischen Autobahnen Fahrzeuge von Pannenhelfern oder Straßenarbeitern übersehen. Um die Mitarbeiter bei kurzen Einsätzen zu schützen, testen ÖMTC und ASFINAG derzeit Collision Eye, ein KI-gestütztes Warnsystem aus Niederösterreich, das den ankommenden Verkehr anhubt und die Mitarbeiter vor einem drohenden Aufprall warnt. Die Erfahrungen bisher sind ausschließlich positiv, sagt uns Wolfgang Dohmann vom Hersteller Eis.
2: Sie sind beide mit den Erfahrungen sehr, sehr glücklich, weil wirklich die Mitarbeiter jetzt auch das Gefühl haben, dass ein drittes Auge oder ein zusätzliches Auge mit unserer Kamera auf sie aufpasst. Bei beiden Organisationen ist es auch so, dass kein einziges Fahrzeug, wo ein Collision Eye im Einsatz ist, bis jetzt in einen Unfall verwickelt wurde.
1: Auch andere europäische Länder wie Frankreich, Deutschland, Finnland oder die Slowakei haben Collision Eye bereits im Einsatz. Erste Systeme wurden auch in die USA und nach Kanada geliefert. Vorsichtig gute Nachrichten gibt's vom Waldbrand im Föhrenwald bei St. Egiden am Steinfeld in Niederösterreich. Der am Mittwoch ausgebrochene Brand ist soweit unter Kontrolle. Ein großer Teil der Helfer konnte nach Hause. Seit gestern kämpfen noch etwa rund 30 Feuerwehrleute gegen Glutnester. Brand aus ist aber noch nicht absehbar, heißt es. Beim Feuer im Föhrenwald sind rund 100 Hektar verbrannt. Nach ersten Infos sollen Munitionsteile einer im Zweiten Weltkrieg gesprengten Fabrik den Brand ausgelöst haben. Spanien kontrolliert seit heute Reisende, die aus Italien kommen. Die Grenzkontrollen gelten für Flüge und Schiffe aus Italien. Spanien reagiert damit auf Grenzkontrollen, die Italien eingeführt hatte, nach dem Ansturm von Migranten auf die spanische Exklave Ceuta in Nordafrika vor rund einer Woche. Die spanischen Grenzkontrollen sollen vorerst bis 7. September laufen. Viele Autofahrerinnen und Autofahrer ärgern sich derzeit über die Spritpreise. Sinkende Rohölpreise kommen weiterhin nicht oder nur sehr langsam an den Zapfsäulen an. Vor der Fahrt in den Urlaub lohnt es sich deshalb, die Tankstopps bewusst zu planen. Wer nach Italien fährt, sollte noch vorher voll tanken, ist der Hinweis vom ÖMTC. Und noch ein Hinweis zu Kroatien, da wird es voraussichtlich am Dienstag neue Spritpreise geben, berichten kroatische Sender. Benzin wird leicht billiger, Diesel dagegen teurer.
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1: Mit Hannes Haab. Hohe Kosten und immer größer werdender weltweiter Wettbewerb. Jedes vierte Unternehmen denkt darüber nach, Österreich zu verlassen. Das steht im aktuellen Industrieradar der Wirtschaftskammer. Dabei schätzen die Firmen gleichzeitig die Vorteile Österreichs. Conny Diebald.
2: Dazu zählen für viele Unternehmen Standortvorteile wie zuverlässig Energie zu bekommen, verlässliche Internetleitungen oder Straßen sowie dass Österreich Forschung fördert. Die Nachteile werden aber immer größer. Die Unternehmen klagen über hohe Lohnkosten. Besonders negativ werden auch die Energiepreise und eine hohe Steuer- und Abgabenbelastung bewertet. Vor allem die Konkurrenz aus China und den USA macht den Firmen Kopfweh. 8 von 10 glauben, dass das eine der größten Herausforderungen der kommenden 3 bis 5 Jahre werden wird.
1: Um die Probleme anzugehen, setzen die Unternehmen auf Sparprogramme, automatisieren oder digitalisieren Arbeitsschritte. Ein 4-jähriger Bub ist gestern in Wien von einem Mann in eine Wohnung gebracht und festgehalten worden. Der Bub ist zuerst mit Angehörigen im Innenhof eines Mehrparteienhauses in Rudolfsheim-5-Haus gewesen. Als er plötzlich weg war, haben die Angehörigen die Polizei angerufen. Die Polizisten haben den Buben nach Hinweisen etwa eine Stunde später in einer Wohnung gefunden. Der 4-Jährige hat der Polizei gesagt, dass er gegen seinen Willen festgehalten wurde. Ein 72-Jähriger wurde festgenommen. In Ungarn soll der ehemalige Präsident des obersten Gerichtshofs, András Baka, neuer Staatspräsident werden. Das hat die Partei von Ministerpräsident Péter Magyar heute bekannt gegeben. Baka war unter Orbán als Präsident des obersten Gerichtshofs abgesetzt worden. Beobachter sagen, weil er die Regierung kritisiert hat. Baka soll am Dienstag im Parlament gewählt werden. Auf Mallorca haben die Menschen erneut gegen Massentourismus demonstriert. Tausende Menschen sind im Westen der Insel auf die Straße gegangen. Erst vor 2 Wochen hat es in der Hauptstadt Palma eine Demo gegeben, weil Einheimische wegen der vielen Urlauber immer mehr in Wohnungsnot kommen.
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1: Mit Hannes Harp. Weil es so trocken ist, will die Politik der heimischen Landwirtschaft helfen. Die Folgen des Klimawandels treffen unsere Bauern mit voller Wucht, sagt Landwirtschaftsminister Totschnig, der zusammen mit den Bundesländern an einem Plan, den Landwirten zu helfen, arbeiten will. Unter anderem mit begünstigten Krediten für betroffene Betriebe ist heute die Info des Ministers. Regional würde auf Futterwiesen die Hälfte des üblichen Ertrags fehlen. Wie schlimm die Situation rund um die Trockenheit tatsächlich ist, zeigt die Bilanz der Hagelversicherung am Montag. Das soll die Grundlage für die Entscheidung der Bundesregierung und der Länder sein, heißt es. Jedes vierte Industrieunternehmen denkt darüber nach, Österreich zu verlassen. Das steht im aktuellen Industrieradar der Wirtschaftskammer. Zwar schätzen die Firmen die Vorteile Österreichs, wie die sichere Energieversorgung, eine verlässliche Infrastruktur oder Förderungen, aber vor allem die hohen Kosten setzen die Firmen unter Druck. Viele reagieren mit Sparprogrammen. Die Wirtschaftskammer fordert, dass die Lohnnebenkosten sinken sollen. Die Ukraine und Serbien wollen in Zukunft zusammenarbeiten. Das haben der ukrainische Präsident Selenskyj und sein serbischer Amtskollege Vucic heute in Belgrad vereinbart. Bei Landwirtschaft und Lebensmittelsicherheit soll es ein Freihandelsabkommen geben. Bis Ende des Jahres soll der Deal fertig sein und das, obwohl Serbien als Russland treu gilt. Seit Anfang Juni ist es möglich, um den Bildungskarenznachfolger Weiterbildungszeit anzusuchen. Bis Ende des Vormonats hat das AMS für bisher 550 Anträge sein Okay gegeben. Für Geringverdiener ist auch das neue Modell attraktiver als die alte Variante. Circa 1290 Euro monatlich gibt es mindestens, inklusive Arbeitgeberbeiträge kann man in der Weiterbildungszeit maximal 2160 Euro im Monat bekommen. Ein Drittel der Menschen in der Weiterbildungszeit hat übrigens einen Uni- oder FH-Abschluss.
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